Rund 220.000 Menschen wurden in der Region in Sicherheit gebracht. In Spanien waren nach Behördenangaben rund 120.000 Menschen von Evakuierungen und Ausgangsbeschränkungen betroffen. Dort meldeten die Einsatzkräfte aber zuletzt erste Fortschritte bei den Löscharbeiten.

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1: Ich bin Tine Klimach. Staatsanwaltschaft und Polizei ermitteln nach dem mutmaßlich islamistischen Terroranschlag nahe des CSD in Berlin. Der Tatverdächtige ist tot. Bei dem Anschlag am Samstag soll Abdul B. 29 Menschen verletzt und eine Frau getötet haben. Er hatte sich radikalisiert, Straftaten begangen. Nun geht es um die Frage, warum er auf freiem Fuß war.
2: Abdul B. gehörte zur islamistischen Szene. Er soll mehrfach versucht haben, sich der Terrormiliz IS anzuschließen. Er saß im Libanon kurz in Haft. Hier in Deutschland wurde eine knapp zweijährige Verurteilung zur Bewährung ausgesetzt. Das kritisiert Bundesinnenminister Dobrindt, unter anderem im ZDF.
3: Es wird ein Teil der Aufarbeitung sein, ob man hier in der Tat mit Bewährungsstrafen arbeiten kann. Ich glaube, dass das nicht der richtige Weg ist.
2: Denn Abdul B. habe zum Beispiel Terrorvereinigungen unterstützt.
1: In Berlin-Mitte stand am Nachmittag vor allem der gesellschaftliche Zusammenhalt im Mittelpunkt, ob bei einem Gedenken am Brandenburger Tor oder einer Andacht in der Marienkirche. Bundeskanzler Friedrich Merz sagte kurz vor dem Gedenkgottesdienst, diese Taten haben nur einen Zweck, sie wollen unsere Gesellschaft spalten, sie wollen uns das Wichtigste nehmen, was wir haben, nämlich unsere Offenheit und unsere Freiheit. Am Abend leuchtete das Brandenburger Tor in Regenbogenfarben als Symbol für Vielfalt und Toleranz. Die Bundesregierung plant, den Zuschuss für die sichere Übertragung von Strom zu kürzen. Nach einem Entwurf sind für das kommende Jahr nur noch 5,5 Milliarden Euro eingeplant. Das wäre eine Kürzung um fast 15%. Für Verbraucher bedeutet das, es wird teurer.
4: Stromleitungen instand halten, sichern und neue bauen, auch damit durch Windkraft erzeugte Energie aus Norddeutschland in den Süden geleitet werden kann. Kosten dafür, die Netzentgelte, machen einen Großteil der Stromkosten für Verbraucher aus. Damit die nicht aus dem Ruder laufen, gibt es den Zuschuss vom Bund. Weil der jetzt aber gekürzt werden soll, bedeutet das im Vergleich zu diesem Jahr mehr Kosten. Nach Berechnungen des Vergleichsportals Verivox 12 Euro im Jahr für einen Drei-Personen-Haushalt. Aus Berlin Jan-Henner Reitze.
1: Zum Sport. Radprofi Tadej Pogacar hat zum 5. Mal die Tour de France gewonnen und damit Radsportgeschichte geschrieben. Der Slowene dominierte die Rundfahrt mit 5 Etappensiegen. Den Sieg auf der Schlussetappe in Paris holte sich Mathieu van der Poel aus den Niederlanden.

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1: Ich bin Tine Klimach. Die Berliner Polizei hat den Tatverdächtigen des Anschlags nähe des CSDs in Berlin am frühen Abend erschossen. Der Verdächtige sei mit einer Stichwaffe auf die Einsatzkräfte zugegangen, sagte Polizeisprecher Florian Naht.
2: Der Tatverdächtige soll nach den ersten Erkenntnissen und den Schilderungen hier auf die Kräfte zugegangen sein. Er soll dabei eine Stichwaffe in der Hand gehalten haben. Es ist hier zum polizeilichen Schusswaffengebrauch gekommen. Im Zuge dieses polizeilichen Schusswaffengebrauchs ist der Tatverdächtige so schwer verletzt worden, dass er trotz sofort eingeleiteter Wiederbelebungsmaßnahmen durch die Polizei und durch die hinzualarmierte Berliner Feuerwehr hier vor Ort verstorben ist.
1: Nach dem Tod des Tatverdächtigen des mutmaßlich islamistischen Terroranschlags geht Bundesinnenminister Dobrindt aktuell von keiner weiteren Gefahr aus. Das sagte er in der ARD. Es gebe weitere Maßnahmen, aber man gehe jetzt aktuell von keiner weiteren Gefährdung aus. Nach der tagelangen Hängepartie um den Posten des Bundesverkehrsministers ist jetzt eine Lösung gefunden. Der bisherige parlamentarische Geschäftsführer in der Bundestagsfraktion, Steffen Bilger, wird Patrick Schnieder ablösen. Bundeskanzler Friedrich Merz werde den 47-jährigen Baden-Württemberger für den Posten vorschlagen, teilt ein Regierungssprecher mit. Die Entlassung Schnieders und die Ernennung Bilgers wird voraussichtlich am Mittwoch erfolgen. Papst Leo hat die Jugend weltweit zu einem zurückhaltenden Umgang mit sozialen Netzwerken und künstlicher Intelligenz ermahnt. Dazu rief das Oberhaupt von 1,4 Milliarden Katholiken in einer Videobotschaft auf.
3: Insta, TikTok oder auch KI, sie alle können uns in eine Scheinwelt katapultieren, warnt Leo hier. Und das bedeutet, sagt er, dass was wirklich zähle, werde unwichtig, Täuschung dagegen zur Realität. Erst kürzlich hat er ja auch schärfere Richtlinien für KI gefordert. Und auch in Deutschland wird ja gerade intensiv über die Risiken von sozialen Medien diskutiert. Auch über mögliche Altersgrenzen. Aus Rom, Claudia Wächter.
1: Tausende Menschen sind auf Mallorca gegen den Massentourismus auf die Straße gezogen. Die Demonstranten versammelten sich am Abend zunächst im Zentrum von Palma, der Hauptstadt der Insel. Von dort zog der Demonstrationszug durch die Innenstadt. Eine Initiative hatte unter dem Motto Mallorca am Limit bereits das dritte Jahr in Folge zum Protest aufgerufen. Die Polizei schätzte die Zahl der Demonstranten auf 25.000. Die Protester beklagen Wohnungsnot, Staus, Schmutz und Lärm durch Massentourismus auf der Insel.

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1: Ich bin Tine Klimach. Der Tatverdächtige des mutmaßlich islamistischen Anschlags nahe dem CSD in Berlin ist bei einem Polizeieinsatz getötet worden. Das bestätigte am Abend die Senatsinnenverwaltung. Bei dem Angriff mit einem Auto und einer Stichwaffe wurden eine Frau getötet und 29 Menschen verletzt.
2: Offenbar war der Verdächtige in eine Kleingartenkolonie geflohen, etwa 40 Autominuten vom Tatort entfernt. Dort konnte die Polizei ihn aufspüren und Abdul B. soll dann versucht haben, die Einsatzkräfte anzugreifen mit einer Stichwaffe. Daraufhin schossen die Polizisten. Abdul B. wurde tödlich verletzt. Der 21-jährige Deutsche soll der islamistischen Szene angehört haben. Ob er tatsächlich am Steuer des Anschlagswagens saß, werden die weiteren Ermittlungen zeigen. Aus Berlin, Lea Matschulat.
1: Der CDU-Politiker Steffen Bilger soll neuer Bundesverkehrsminister werden. Bundeskanzler Friedrich Merz will den bisherigen parlamentarischen Geschäftsführer der Unionsfraktion als Nachfolger von Patrick Schnieder vorschlagen. Schnieder hatte zuvor angekündigt, selbst um seine Entlassung zu bitten.
3: Damit ist die Hängepartie um das Verkehrsministerium wohl erst einmal vorbei. Schnieder erklärte, er wolle mit seinem Schritt die Konsequenzen aus den vergangenen Tagen ziehen und einen aus seiner Sicht unwürdigen Zustand beenden. Merz bedauerte nach Angaben seines Sprechers, dass der Wechsel wegen unvorhergesehener Umstände nicht wie geplant kommuniziert worden sei. Bilger gilt in der Union als ausgewiesener Verkehrsexperte. Er saß jahrelang im Verkehrsausschuss und war bereits Staatssekretär im Ministerium. Aus Berlin, Thomas Bleskin.
1: Stromkunden müssen im kommenden Jahr mit einer geringeren Entlastung bei den Netzentgelten rechnen. Sie sind ein wesentlicher Bestandteil des Strompreises. Nach dem Regierungsentwurf zum Wirtschaftsplan des Klima- und Transformationsfonds ist im kommenden Jahr ein Zuschuss von rund 5,5 Milliarden geplant. Das wäre eine Kürzung um fast 15%. Die Netzentgelte machen etwa ein Viertel des Strompreises aus. Der Slowene Tadej Pogačar hat die Tour de France gewonnen. Mit seinem 5. Gesamtsieg bei der Frankreich-Rundfahrt hat Pogačar Radgeschichte geschrieben. Nun gehört er zu dem exquisiten Kreis der Fünffachsieger. Die Schlussetappe hatte über den Pariser Montmartre bis an den Champs-Élysées geführt und war wegen der Waldbrände verkürzt worden.

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1: Ich bin Tine Klimach. Die Berliner Polizei hat den Tatverdächtigen des Anschlags nähe des CSDs in Berlin am frühen Abend erschossen. Der Verdächtige sei mit einer Stichwaffe auf die Einsatzkräfte zugegangen, sagte Polizeisprecher Florian Naht.
2: Der Tatverdächtige soll nach den ersten Erkenntnissen und den Schilderungen hier auf die Kräfte zugegangen sein. Er soll dabei eine Stichwaffe in der Hand gehalten haben. Es ist hier zum polizeilichen Schusswaffengebrauch gekommen. Im Zuge dieses polizeilichen Schusswaffengebrauchs ist der Tatverdächtige so schwer verletzt worden, dass er trotz sofort eingeleiteter Wiederbelebungsmaßnahmen durch die Polizei und durch die hinzualarmierte Berliner Feuerwehr hier vor Ort verstorben ist.
1: Nach dem Tod des Tatverdächtigen des mutmaßlich islamistischen Terroranschlags geht Bundesinnenminister Dobrindt aktuell von keiner weiteren Gefahr aus. Das sagte er in der ARD. Es gebe weitere Maßnahmen, aber man gehe jetzt aktuell von keiner weiteren Gefährdung aus. Nach der tagelangen Hängepartie um den Posten des Bundesverkehrsministers ist jetzt eine Lösung gefunden. Der bisherige parlamentarische Geschäftsführer in der Bundestagsfraktion, Steffen Bilger, wird Patrick Schnieder ablösen. Bundeskanzler Friedrich Merz werde den 47-jährigen Baden-Württemberger für den Posten vorschlagen, teilt ein Regierungssprecher mit. Die Entlassung Schnieders und die Ernennung Bilgers wird voraussichtlich am Mittwoch erfolgen. Papst Leo hat die Jugend weltweit zu einem zurückhaltenden Umgang mit sozialen Netzwerken und künstlicher Intelligenz ermahnt. Dazu rief das Oberhaupt von 1,4 Milliarden Katholiken in einer Videobotschaft auf.
3: Insta, TikTok oder auch KI, sie alle können uns in eine Scheinwelt katapultieren, warnt Leo hier. Und das bedeutet, sagt er, dass was wirklich zähle, werde unwichtig, Täuschung dagegen zur Realität. Erst kürzlich hat er ja auch schärfere Richtlinien für KI gefordert. Und auch in Deutschland wird ja gerade intensiv über die Risiken von sozialen Medien diskutiert. Auch über mögliche Altersgrenzen. Aus Rom, Claudia Wächter.
1: Tausende Menschen sind auf Mallorca gegen den Massentourismus auf die Straße gezogen. Die Demonstranten versammelten sich am Abend zunächst im Zentrum von Palma, der Hauptstadt der Insel. Von dort zog der Demonstrationszug durch die Innenstadt. Eine Initiative hatte unter dem Motto Mallorca am Limit bereits das dritte Jahr in Folge zum Protest aufgerufen. Die Polizei schätzte die Zahl der Demonstranten auf 25.000. Die Protester beklagen Wohnungsnot, Staus, Schmutz und Lärm durch Massentourismus auf der Insel.
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4: Ist heute eher ein bisschen entspannt. Wir haben über den Tag einen Mix aus Sonne und Wolken. Dazu gibt's einen böig auffrischenden Wind. Und die Temperaturen sind heute eher auch sehr tiefenentspannt. Im Gegensatz zu dem, was wir im Laufe der Woche noch zu erwarten haben. Am Schiersteiner Hafen 18 Grad, an der Nerobergbahn 17 Grad und auch hier bei unserem Studio in der Brit Arena 17 Grad. Und die gehen heute noch hoch bis auf 25 Grad. Und der Wettertrend für morgen, den ganzen Tag sonnig, Höchstwerte um die 29 Grad.
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4: Ja, nichts los da draußen. Alles noch schön entspannt. Es ist ja schließlich auch Montag, es sind noch Ferien. Also, wenn ihr jetzt los möchtet oder müsst, freie Fahrt, kommt gut und sicher an.
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4: Da ist mal so gar nichts los. Also scheinbar machen die Blitzer und die, die sie auf- und abbauen, auch Ferien, nichts los. Von daher gesehen ist es eine gute Fahrt, die ihr da haben könnt.
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4: Good morning Wiesbaden. Ja, schönen guten Morgen. Ich bin zurück aus dem Urlaub. Ich war ja in dem Land, wo es angeblich die glücklichsten Menschen oder fast die glücklichsten Menschen auf der Welt gibt. In Finnland kann ich soweit bestätigen. Also wenn man mit denen mal ins Gespräch kommt, die sind schon ziemlich cool drauf. Aber jetzt bin ich wieder da und freue mich sehr, wieder hier in der Morningshow zu sein mit euch da draußen. Seid ihr auch da oder seid ihr noch in den Ferien? Seid ihr noch im Urlaub? Schreibt einfach mal, was habt ihr am Wochenende gemacht? Was macht ihr aktuell? Apropos Wochenende. FC Bayern war hier 2:1 für den SVB in Wiesbaden. Ein richtig guter Einstand für den Saisonstart jetzt am kommenden Samstag. Also das war richtig schön. Jetzt starten wir erstmal zusammen in diesen Tag. Heute ist übrigens Montag, der 27. Juli und ich freue mich, dass ihr da draußen mit dabei seid. Schönen guten Morgen, es ist kurz nach 6 und mein Name ist Chris Scheler und ihr hört

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0: Widder.
1: Heute lohnt es sich, entschlossen zu handeln, aber nicht vorschnell zu entscheiden. Ein offenes Gespräch kann Missverständnisse aus dem Weg räumen. Am Abend sorgt etwas Unerwartetes für gute Stimmung.
0: Stier.
1: Du findest heute leichter Ruhe als sonst. Nutze die Gelegenheit, um Angefangenes abzuschließen. In Herzensangelegenheiten zahlt sich Geduld aus.
0: Zwillinge.
1: Deine Neugier bringt dich auf spannende Ideen. Halte Augen und Ohren offen. Ein interessanter Kontakt könnte sich ergeben. Vermeide es, zu viele Dinge gleichzeitig anzufangen.
0: Krebs.
1: Heute stehen Gefühle stärker im Vordergrund. Vertraue deiner Intuition, besonders bei persönlichen Entscheidungen. Kleine Gesten der Wertschätzung wirken heute besonders viel.
0: Löwe.
1: Du strahlst Selbstvertrauen aus und kannst andere leicht begeistern. Nutze den Tag, um Projekte voranzubringen oder neue Pläne zu schmieden. Vergiss dabei nicht, auch anderen Raum zu geben.
0: Jungfrau.
1: Organisation fällt dir heute besonders leicht. Ein strukturierter Plan spart Zeit und Energie. Im privaten Bereich sorgt Ehrlichkeit für Harmonie.
0: Waage.
1: Ein guter Tag für Ausgleich und schöne Begegnungen. Kreative Ideen könnten überraschend erfolgreich sein. Höre auf dein Bauchgefühl, wenn du zwischen zwei Möglichkeiten wählen musst.
0: Skorpion.
1: Dein Fokus ist stark und du erkennst Zusammenhänge, die anderen entgehen. Vermeide Machtspiele und setze lieber auf klare Kommunikation. Der Abend eignet sich gut zum Abschalten.
0: Schütze.
1: Abwechslung tut dir heute gut. Eine spontane Einladung oder ein neuer Impuls könnte deinen Tag bereichern. Bleibe offen für Perspektiven, die du bisher nicht in Betracht gezogen hast.
0: Steinbock.
1: Deine Ausdauer zahlt sich aus. Heute kannst du wichtige Fortschritte erzielen, wenn du Schritt für Schritt vorgehst. Auch für Erholung solltest du dir bewusst Zeit nehmen.
0: Wassermann.
1: Originelle Ideen machen den Unterschied. Teile deine Gedanken, sie könnten auf großes Interesse stoßen. Im Freundeskreis wartet eine angenehme Überraschung.
0: Fische.
1: Heute fällt es dir leicht, dich in andere hineinzuversetzen. Nutze diese Stärke, um Beziehungen zu vertiefen. Kreative oder entspannte Aktivitäten bringen neue Energie. Das war dein Horoskop von heute, Montag, den 27. Juli, als kleine Inspiration und Schwungschubs in diesen Tag. Und jetzt kommt Lucky Again von Lucky Lee. Ja, mein Name ist Chris Scheler. Schönen guten Morgen. Es ist gleich 17:45.
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1: Im Studio Robert Schäfer.
2: Das Land Hessen ermöglicht ein neues Förderprogramm für das Neugeborenen-Gehörscreening. Wie das hessische Gesundheitsministerium in Wiesbaden mitteilt, stehen dafür insgesamt rund 500.000 Euro bereit. Ziel ist es, die Früherkennung von Hörstörungen auszubauen und Familien in allen hessischen Landkreisen einen wohnortnahen Zugang zu den Untersuchungen zu ermöglichen. Dies soll die Sprachentwicklung und die gesellschaftliche Teilhabe betroffener Kinder verbessern. Ärztinnen und Ärzte können bis Ende August Förderanträge stellen. Das Programm ergänzt die bereits im vergangenen Jahr beschlossene Aufnahme des neugeborenen Hörscreenings in den Aufgabenkatalog des Hessischen Kindervorsorgezentrums. Der britische Singer-Songwriter Tom O'Dell steht heute Abend beim Rheingau Musikfestival auf der Hessenbühne im Kurpark Wiesbaden. Tom O'Dell wurde 2012 mit seinem Hit Another Love international bekannt und zählt heute zu den erfolgreichsten Singer-Songwritern Großbritanniens. Auf seiner aktuellen Tour präsentiert er neben bekannten Songs auch neue Stücke. Das Konzert findet als Freiluftveranstaltung bei jedem Wetter statt und startet um 19.30 Uhr. Einlass ist ab 17.30 Uhr. Die Limesstraße in Wiesbaden-Bierstadt wird ab heute bis voraussichtlich Mitte August voll gesperrt. Das meldet die Stadtverwaltung. Betroffen ist der Einmündungsbereich zur Poststraße auf Höhe der Hausnummer 32. Grund für die Sperrung ist die Erneuerung von Versorgungsleitungen. Die Einschränkungen gelten auch für den Radverkehr. Fußgängerinnen und Fußgänger können die gewohnten Wege weiter nutzen. Mit dem Investitionsprogramm der Hessenkasse unterstützt das Land Hessen 12 weitere kommunale Projekte mit insgesamt fast 2 Millionen Euro. Das gibt das hessische Finanzministerium in Wiesbaden bekannt. Gefördert werden unter anderem Maßnahmen zur Instandhaltung, Modernisierung und Erweiterung kommunaler Infrastruktur. Das Investitionsprogramm der Hessenkasse stellt Kommunen insgesamt rund 630 Millionen Euro Landesmittel für Investitionen zur Verfügung. Nach Angaben des Ministeriums wurden bislang rund 2000 Projekte mit einem Gesamtvolumen von mehr als 1,1 Milliarden Euro ermöglicht. Die Europäische Union verlängert eine Regelung zur freiwilligen Aufdeckung von Darstellungen sexuellen Kindesmissbrauchs im Internet bis April 2028. Das teilt das hessische Innenministerium in Wiesbaden mit. Die sogenannte Interimsverordnung ermöglicht es Anbietern von E-Mail- und Messenger-Diensten weiterhin, unverschlüsselte Inhalte freiwillig automatisiert auf Missbrauchsdarstellungen zu prüfen und Verdachtsfälle an die zuständigen Behörden zu melden. End-to-end verschlüsselte Kommunikation ist von der Regelung ausgenommen. Ein erheblicher Teil der Verfahren in Hessen zum sexuellen Kindesmissbrauch gehe auf Meldungen zurück, die über das Bundeskriminalamt an die Länder weitergegeben werden, so Innenminister Roman Poseck.
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3: Na, der Himmel sieht eigentlich ganz schön aus, so die Wolken werden angestrahlt von der Sonne. So wird es auch den ganzen Tag sein, denn wir haben einen Mix aus Sonne und Wolken heute am Montag. Dazu gibt es böig auffrischenden Wind, der lässt diese Wolken weiterziehen, weil Mitte der Woche wird es ja dann richtig heiß. Aber erstmal zu heute, die aktuellen Temperaturen am Schiersteiner Hafen 18 Grad, an der Nerobergbahn 17 Grad und hier bei uns am Studio in der Britta Arena auch entspannte 17 Grad und es geht heute noch wunderbar schön hoch auf milde 25 Grad. Der Blick auf das Wetter von morgen, ganz kurz und knackig, den ganzen Tag sonnig, Höchstwerte um die 29 Grad.
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3: Ja, da ist wunderbar noch nichts los da draußen. Alles entspannt, ihr habt gute und freie Fahrt.
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3: Da schließt sich die Blitzermeldung direkt an, denn es gibt keine Entspannung zum Straßenverkehr. Ist es auch so entspannt. Keine Blitzer irgendwo weit und breit. Von daher gesehen habt ihr nichts zu befürchten. Aber haltet euch bitte trotzdem an die Verkehrsregeln, was die Geschwindigkeit betrifft.
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3: Guten Morgen.

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1: Wir lieben's hier einfach. Unter anderem, weil es so viele tolle Lieblingsorte gibt und ihr schickt sie uns alle. Danke für eure Tipps. An dieser Stelle mal gesagt, unbedingt, weil es ist richtig cool, was ihr uns immer schickt. Antenne Wiesbaden-Hörer Toni aus Hesloch hat uns geschrieben und von der Heidehütte in seinem Stadtteil vorgeschwärmt. Ja, ich habe mich da mal in meinem Urlaub umgeschaut, was die Hütte so alles zu bieten hat.
2: Ja, ist auf jeden Fall eine wahnsinnige Aussicht, die man von hier oben hat. Die Heidehütte in Hesloch liegt ganz oben auf der Heide und bietet wirklich einen traumhaften Blick über den Rheintalgraben. Und bei gutem Wetter bis hin zum Odenwald und sogar bis zum Donnersberg. Egal ob bei strahlendem Sonnenschein oder in den Abendstunden, die Aussicht allein ist schon ein Besuch wert. Aber die Heidehütte ist mehr als nur ein schöner Aussichtspunkt. Sie ist ein Treffpunkt für Menschen. Hier wird normalerweise gemeinsam gegrillt. Momentan darf man ja nicht so wirklich wegen der Hitze, aber auch ohne eine Bratwurst wird hier gefeiert, gewandert oder einfach nur zusammengesessen und die Ruhe genossen. Familien, Freunde, Vereine, hier kommen immer wieder alle zusammen. Entstanden ist die Hütte übrigens aus einer einfachen Idee. Man wollte in Hesloch einen Ort schaffen, an dem sich die Menschen begegnen können. Und genau das ist bis heute geblieben. Dank des großen ehrenamtlichen Engagements vieler Heslocher ist die Heidehütte ein echtes Stück Heimat. Ein Platz, an dem Gemeinschaft gelebt wird und an dem man immer wieder gerne zurückkehrt.
1: Unbedingt dort mal hingehen. Und was ist euer Lieblingsplatz in Wiesbaden? Wir freuen uns über eure ganzen Tipps. Gerne einfach anrufen oder schreib uns deine Tippe bequem via WhatsApp unter 0611 952 69 869.
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4: Ich bin Diana Kramer. Staatsanwaltschaft und Polizei ermitteln weiter nach dem Angriff beim CSD am Wochenende in Berlin. Der Tatverdächtige ist tot. Die Ermittler hatten ihn am Abend in einer Kleingartenanlage in Berlin aufgespürt. Bei dem Anschlag am Samstag soll Abdul B. 29 Menschen verletzt haben. Eine Frau starb.
5: Als die Polizisten Abdul B. stellen wollen, läuft er mit einer Stichwaffe auf sie zu. Die Einsatzkräfte reagieren und schießen. Und die Verletzungen, die der Verdächtige leidet, sind so heftig, dass ihm nicht mehr zu helfen ist. Noch ist nicht sicher geklärt, dass Abdul B. derjenige ist, der einen Wagen auf Menschen am Rande des CSDs lenkte und dann mit mutmaßlich einer Machete auf Passanten einstach. Vieles deutet aber darauf hin. Von den Verletzten schwebt niemand mehr in Lebensgefahr. Aus Berlin, Lea Matschulat.
4: Nach einer tagelangen Hängepartie um den Posten des Bundesverkehrsministers ist jetzt eine Lösung gefunden. Der bisherige parlamentarische Geschäftsführer der Unionsbundestagsfraktion, Steffen Bilger, wird Patrick Schnieder ablösen. Bundeskanzler Friedrich Merz werde den 47-Jährigen für den Posten vorschlagen, teilte ein Regierungssprecher mit.
6: Mit Bilger hat Kanzler Merz nun einen Verkehrsexperten für den Posten ausgesucht. Er saß mehrere Jahre im Verkehrsausschuss des Parlaments und war parlamentarischer Staatssekretär im Verkehrsministerium. Noch Verkehrsminister Schnieder wollte nach dem Hin und Her um seinen Posten schon selbst um Entlassung bitten, um, wie Schnieder selbst sagte, den unwürdigen Zustand zu beenden. Nachdem Merz ihn loswerden wollte und der Wunschnachfolger einen Rückzieher machte. Nun steht seine Nachfolge. Und die Entlassung Schnieders und die Ernennung Bilgers wird voraussichtlich am Mittwoch erfolgen. Tine Klimach, Berlin.
4: Die USA haben inmitten des Irankriegs die Verlegung von weiterem Militär in den Nahen Osten bestätigt. Der US-Botschafter bei den Vereinten Nationen, Mike Waltz, sagte dem US-Sender CBS News, es würden zusätzliche Kapazitäten in die Region verlegt. Genauere Angaben machte er nicht. US-Medien hatten bereits vor rund einer Woche berichtet, dass die USA weitere Kampf- und Tankflugzeuge in den Nahen Osten verlegen. Zum Sport. Tadej Pogacar hat zum 5. Mal die Tour de France gewonnen und damit Radsportgeschichte geschrieben. Der Slowene dominierte die Rundfahrt mit insgesamt 5 Etappen.
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7: Ja, wir bekommen heute über den Tag einen Mix aus Sonne und Wolken. Es wird die ganze Zeit so sein wie jetzt im Moment, aber kein Regen. Dazu gibt es einen böig auffrischenden Wind. Die aktuellen Temperaturen am Schiersteiner Hafen 19 Grad, an der Nerobergbahn 18 Grad und hier bei unserem Studio in der Britta Arena ebenfalls 18 Grad. Und das geht heute noch hoch. Erstmal auf ganz entspannte 25 Grad. Entspannt deswegen, weil die nächsten Tage geht es ja dann wieder steil bergauf. Aber erstmal zu morgen. Morgen ist es den ganzen Tag sonnig und erstmal Höchstwert um die 29 Grad.
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7: Fahren wir erstmal auf die A66. Vorsicht, auf der A66 Wiesbaden Richtung Frankfurt zwischen Wiesbaden-Mainzer Straße und Wiesbaden-Erbenheim befindet sich eine Person auf der Fahrbahn. Besonders vorsichtig fahren. Auf der A3 Köln Richtung Frankfurt zwischen Idstein und Niedernhausen steht ein defektes Fahrzeug auf dem rechten Fahrstreifen und dem Standstreifen. Ansonsten ist es noch ziemlich entspannt da draußen. Habt eine gute und sichere Fahrt.
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7: Ich habe gerade das Gefühl, die Blitzerei macht im Moment auch noch Ferien. Es ist nichts los, kein Blitzer in und um Wiesbaden, was ja auch schön ist. Wenn du allerdings einen Blitzer jetzt gerade irgendwo gesehen hast, einen mobilen Blitzer, der aufgebaut wird, sehr gerne anrufen oder eine WhatsApp ins Studio schicken. Geht beides mit derselben Nummer. Wiesbaden 952 69 8 69.
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7: Schönen guten Morgen. Wart ihr am Samstag hier in der Britta Arena zum Jubiläumsspiel bzw. auch Freundschaftsspiel SV Wien Wiesbaden gegen FC Bayern München? Ja, schreibt doch mal. Wart ihr da? Wie fandet ihr das? Habt ihr richtig mitgejubelt? Und wie seht ihr die Mannschaft, nämlich unsere Mannschaft vom Wien Wiesbaden aufgestellt für die kommende Saison? Gerne mal schreiben auf WhatsApp oder auf Instagram. Bildchen dazu, wenn ihr hier wart, dann passt das. Und wir starten jetzt in die nächste Stunde. Es ist kurz nach 7 und morgen, ja, davon singt Vincent Weiss. Mein Name ist Chris Scheler, ihr hört die Morningshow. Tag.

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1: Es war auf alle Fälle ein Tag für die Geschichtsbücher. Viele von euch waren bestimmt selbst auch mit dabei. Jetzt am Wochenende, als die Bayern hier waren und unsere Jungs vom SVW in Wiesbaden tatsächlich gegen den deutschen Rekordmeister gewonnen haben. Gut, das muss man dazu sagen, die ganz großen Bayern-Stars waren alle noch im Urlaub. Aber Lukas Schleimer, unser Siegtorschütze zum 2:1, hat nach dem Spiel am Antennenmikro schon richtig auf den Punkt gebracht.
2: Bayern ist der größte Verein in Deutschland. In den Top 3 weltweit und ja, sich mit den Größten zu messen, ist einfach ein schönes Gefühl.
1: Auch SVW in Wiesbaden Chefcoach Daniel Tscherning war nach dem Bayern-Spiel zufrieden, wollte den Sieg aber nicht zu hoch hängen.
3: Also ich glaube, man muss das heute richtig einordnen. Ne? Du gewinnst 2:1 gegen Bayern München, aber wenn wir ehrlich sind, auch nicht gegen die A11, vielleicht sogar nicht mal gegen die B11, ist alles gut. Deswegen glaube ich, gilt es das nicht überzubewerten, sondern wir haben nächste Woche ein ganz wichtiges Testspiel noch gegen Frankfurt 2, dem ich sportlich noch mal mehr Bedeutung zumesse als heute dem Spiel. Aber 100 Jahre wird man nicht jedes Jahr und deswegen sind wir auch froh, dass wir das Ding hier heute gewinnen konnten.
1: Da hat er wohl recht. Viele im Stadion haben so ein bisschen nach den großen Namen der Bayern Ausschau gehalten, aber Kane, Kimmich, Musiala und Co. sind alle noch im Urlaub und kommen jetzt erst nach und nach beim Rekordmeister zurück ins Training. Bayern-Sportdirektor Steffen Worn sagte uns nach dem Spiel, das Testspiel hier in Wiesbaden war eine gute Gelegenheit für den Bayern-Nachwuchs, sich mal zu zeigen.
4: Ja, wir haben einfach die Zeit jetzt genützt, alle Jungs mal kennenzulernen. Ich glaube, ganz was Spezielles, dass alle zusammen trainieren an der Säbener Straße in Wien. Ein großes Trainerteam auch. Es war auch schön, die 19 Trainerstaff, für 23 alle dabei. Also ein guter Austausch gewesen. Für die Jungs war es was Besonderes. Ja, natürlich. Jeder hat da die Chance, sich auch zu zeigen. Aber die haben auch noch Schritte zu gehen. Aber es war einfach eine besondere Woche, die die Jungs auch, glaube ich, genossen haben, jetzt vor dieser Kulisse zu spielen. Jetzt werden dann alle wieder in die Mannschaften gehen. Der ein oder andere wird natürlich dabei sein, weil wir noch nicht vollständig sind. Und wie immer in der Vorbereitung wird der ein oder andere hoffentlich auch aufzeigen.
1: Und neben dem Spiel gab es am Samstag jede Menge Highlights für die Fans. Mit Fanfest, offizieller Mannschaftsvorstellung und sogar einem Gottesdienst vorm Spiel. SVW in Wiesbaden-Torhüter Florian Striezel fand, alles in allem war es ein super Tag.
5: Der Tag war, glaube ich, für die Fans ein super Erlebnis, weil wir haben ja immer wieder das kleine Problemchen, auch genügend Fans in der Saison reinzubekommen und hoffen natürlich mit dem Spiel noch mal ein bisschen Attraktivität geschaffen zu haben und schauen, dass jetzt die Fans natürlich häufiger und in größerer Anzahl ins Stadion kommen.
1: Also wir halten fest, wir haben gegen die Bayern gewonnen und dass fast die komplette Mannschaft gefehlt hat, verschweigen wir einfach. Für die Fans, die Spieler und das Team, rund ums Team war es ein tolles Jubiläumsfest und in der Britta Arena gibt es richtig guten Fußball zu sehen.
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5: Im Studio Robert Schäfer. Die Europäische Union verlängert eine Regelung zur freiwilligen Aufdeckung von Darstellungen sexuellen Kindesmissbrauchs im Internet bis April 2028. Das teilt das hessische Innenministerium in Wiesbaden mit. Die sogenannte Interimsverordnung ermöglicht es Anbietern von E-Mail- und Messenger-Diensten weiterhin, unverschlüsselte Inhalte freiwillig automatisiert auf Missbrauchsdarstellungen zu prüfen und Verdachtsfälle an die zuständigen Behörden zu melden. End-to-End-verschlüsselte Kommunikation ist von der Regelung ausgenommen. Ein erheblicher Teil der Verfahren in Hessen zum sexuellen Kindesmissbrauch gehe auf Meldungen zurück, die über das Bundeskriminalamt an die Länder weitergegeben werden, so Innenminister Roman Poseck. Mit dem Investitionsprogramm der Hessenkasse unterstützt das Land Hessen 12 weitere kommunale Projekte mit insgesamt fast 2 Millionen Euro. Das gibt das hessische Finanzministerium in Wiesbaden bekannt. Gefördert werden unter anderem Maßnahmen zur Instandhaltung, Modernisierung und Erweiterung kommunaler Infrastruktur. Das Investitionsprogramm der Hessenkasse stellt Kommunen insgesamt rund 630 Millionen Euro Landesmittel für Investitionen zur Verfügung. Nach Angaben des Ministeriums wurden bislang rund 2000 Projekte mit einem Gesamtvolumen von mehr als 1,1 Milliarden Euro ermöglicht. Die Gustavsburger Straße in Mainz-Kostheim wird ab heute bis voraussichtlich Anfang August voll gesperrt. Das meldet die Landeshauptstadt Wiesbaden. Betroffen ist der Abschnitt zwischen Hausnummer 1b und der Hochheimer Straße. Grund sind Verlegungsarbeiten von Kabeln. Die Einschränkungen gelten auch für den Radverkehr. Fußgängerinnen und Fußgänger können die bisherigen Wege weiter nutzen. Das Land Hessen ermöglicht ein neues Förderprogramm für das Neugeborenen-Gehörscreening. Wie das hessische Gesundheitsministerium in Wiesbaden mitteilt, stehen dafür insgesamt rund 500.000 Euro bereit. Ziel ist es, die Früherkennung von Hörstörungen auszubauen und Familien in allen hessischen Landkreisen einen wohnortnahen Zugang zu den Untersuchungen zu ermöglichen. Dies soll die Sprachentwicklung und die gesellschaftliche Teilhabe betroffener Kinder verbessern. Ärztinnen und Ärzte können bis Ende August Förderanträge stellen. Das Programm ergänzt die bereits im vergangenen Jahr beschlossene Aufnahme des neugeborenen Hörscreenings in den Aufgabenkatalog des Hessischen Kindervorsorgezentrums. Das hessische Innenministerium in Wiesbaden zieht eine positive Bilanz zum reformierten Polizeirecht. 1,5 Jahre nach Inkrafttreten hätten sich die erweiterten Befugnisse der Polizei in der Praxis bewährt und würden inzwischen flächendeckend genutzt. Zu den Maßnahmen zählen unter anderem Aufenthaltsverbote, der Einsatz elektronischer Fußfesseln, längere Präventivhaft sowie Bodycams in Wohnungen bei akuten Gefahrenlagen. Auch KI-gestützte Videoüberwachung, etwa im Frankfurter Bahnhofsviertel, werde laut Ministerium erfolgreich genutzt, unter anderem zum Auffinden vermisster Personen. Innenminister Roman Poseck hat angekündigt, die Sicherheitsbehörden auch künftig weiter zu verstärken.
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6: Moment mal, was ist denn da los? Am Himmel sieht es ja schon fast aus, als würde Herbst werden. Nein, Spaß am Rande. Es ist halt im Moment ein bisschen dichter, was die Wolken betrifft, aber im Laufe des Tages haben wir immer wieder einen Mix aus Sonne und Wolken. Dazu gibt's böig auffrischenden Wind, der die Wolken immer schön weiterschiebt, damit auch mal die Sonne durchkommt. Die aktuellen Temperaturen am Schiersteiner Hafen 19 Grad, an der Nerobergbahn 18 Grad und auch hier bei unserem Studio in der Britta Arena 18 Grad und die gehen heute noch hoch auf 25 Grad. Das Wetter läuft sich heute warm, damit die nächsten Tage dann nochmal so richtig die Hitze durchkommen kann. Aber morgen erst nochmal relativ entspannt. Morgen wird es den ganzen Tag sonnig und um die 29 Grad.
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6: Eine Meldung habe ich da für euch. A3 Köln Richtung Frankfurt zwischen Idstein und Niedernhausen. Steht ein defektes Fahrzeug nach nach wie vor auf dem rechten Fahrstreifen und dem Standstreifen. Also da besonders vorsichtig fahren. Ansonsten gilt für alle gute und sichere Fahrt.
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6: Guten Morgen.

0: Schönen guten Morgen, es ist 20 vor 8, ihr hört Antenne Wiesbaden. 75 Jahre Freibad Kleinfeldchen, das muss natürlich gefeiert werden. Beim diesjährigen Jubiläum im August gibt es viele Aktionen für Groß und Klein. Mit dabei ist auch eine Sportart, die perfekt ins Freibad passt, Wasserball. Ein ganz besonderer Programmpunkt, schnell, spannend und oft unterschätzt. Ali Dagari, Trainer und Ansprechpartner der Wasserballabteilung, weiß, was Besucher beim Jubiläum erleben können.
1: Wir konnten einfach auf einer Seite ein Spielfeld aufbauen, zwei Tore, ja. Und wir haben verschiedene Kappe von Farbe, blau und weiß, und Torhüter, die nehmen rote Kappe. Und ich glaube, von den Leuten, die haben keine Ahnung oder die haben keine Erfahrung von Wasserball, wenn die sehen das, bestimmt die kommen zu uns und die dürfen gerne mitspielen. An Jubiläumstag darf jeder mitspielen, kommt ihr einfach vorbei, meldet ihr euch und kriegt ihr Kappe. Ja, da gibt es ein paar Leute, ich bin auch auf jeden Fall dabei.
0: Das ist doch schön, sportliche Quereinsteiger immer wieder gerne genommen. Wasserball fasziniert Ali und er hat auch eine ganz persönliche Verbindung zum Freibad.
1: Ab 13 Jahre alt habe ich Wasserball angefangen, 20 Jahre alt, ich war seit 2 Jahren unsere Nationalmannschaft und dann seit 15 Jahren oder mehr habe ich, wie hier in Deutschland, in Bundesliga Profi-Wasserball gespielt. Also ja, damals, ich war 2017 hier in Deutschland und 2018 habe ich das erste Spiel in Kleinfeldchen mit Wiesbaden-Mannschaft gegen, glaube ich, Frankfurt. Die haben richtig hart gespielt. Gott sei Dank haben wir diesem Spiel gewonnen.
0: Somit hat Ali eine lange Erfahrung im Wasserball. Jeder ist willkommen und das Wasserballteam ist immer offen für neue Mitmacher.
1: Ich mache jetzt seit 4 Jahren hier als Trainer in Wiesbaden in Kleinfeldchen. Und damals so Spieler zu finden, es war richtig schwer. Aber im Moment, ich glaube, wir sind bekannt. Dann Jugendliche, wir haben Mädchenmannschaft auch. Also wir haben in Instagram eine Seite, aber wir suchen einfach in Schwimmbäder. Wenn wir sehen, ein Kinder ab 8 Jahre alt, wenn die konnten gut schwimmen, wir fragen ihn erstmal, ob die machen Sport. Wenn die machen keinen Sport, dann wir laden die zu uns und die dürfen eine Probetraining bei uns machen.
0: Sagt Wasserballtrainer Ali, wer jetzt Lust bekommen hat, kann beim 75-jährigen Jubiläum des Freibads Kleinfeldchen selbst vorbeischauen und Wasserball live erleben. Antenne Wiesbaden wünscht viel Spaß beim Jubiläumsfest.

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3: Ich bin Diana Kramer. Nach dem mutmaßlich islamistisch motivierten Anschlag am Rande des Christopher Street Day in Berlin ist der Tatverdächtige erschossen worden. Er war am Abend nach einer Fahndung gefunden worden, Polizeisprecher Jörn Iflender.
4: Der Tatverdächtige des Anschlags im großen Tiergarten ist hier von Spezialeinsatzkräften in einer Laubenkolonie in Berlin-Spandau lokalisiert worden und ist im Rahmen des Zugriffs auf unsere Einsatzkräfte mit einer Stichwaffe zugegangen, ist von unserem Spezialeinsatzkommando mit einer Schusswaffe gestoppt worden und ist in der Folge verstorben.
3: Polizeisprecher Jörn Iflender. Am Samstagabend war der Tatverdächtige Abdul B. mit einem Kleintransporter am Rande des CSD in der Hauptstadt in eine Menschenmenge gerast. 29 Menschen wurden verletzt, eine Frau starb. Der CDU-Politiker Steffen Bilger soll neuer Bundesverkehrsminister werden. Bundeskanzler Friedrich Merz will den bisherigen parlamentarischen Geschäftsführer der Unionsfraktion als Nachfolger von Patrick Schnieder vorschlagen. Schnieder hatte zuvor angekündigt, selbst um seine Entlassung zu bitten.
5: Damit ist die Hängepartie um das Verkehrsministerium wohl erst einmal vorbei. Schnieder erklärte, er wolle mit seinem Schritt die Konsequenzen aus den vergangenen Tagen ziehen und einen aus seiner Sicht unwürdigen Zustand beenden. Merz bedauerte nach Angaben seines Sprechers, dass der Wechsel wegen unvorhergesehener Umstände nicht wie geplant kommuniziert worden sei. Bilger gilt in der Union als ausgewiesener Verkehrsexperte. Er saß jahrelang im Verkehrsausschuss und war bereits Staatssekretär im Ministerium. Thomas Bleskin, Berlin.
3: Die geplante höhere Besteuerung alkoholischer Getränke stößt bei einer großen Mehrheit der Bürger auf Zustimmung. Knapp 2/3 gaben in einer Forsa-Umfrage für die kaufmännische Krankenkasse an, dass sie diesen Vorstoß der Bundesregierung für sinnvoll halten. Gleichzeitig glauben die meisten aber nicht, dass der Konsum durch eine höhere Alkoholsteuer tatsächlich zurückgeht. Die schweren Waldbrände im Südwesten Frankreichs und in Spanien halten Einsatzkräfte weiter in Atem. Im Großraum Bordeaux rückten die Flammen bis auf 15 Kilometer an die Stadt heran. Rund 220.000 Menschen wurden in der Region in Sicherheit gebracht. In Spanien waren nach Behördenangaben rund 120.000 Menschen von Evakuierungen oder Ausgangssperren betroffen. Dort meldeten die Einsatzkräfte aber zuletzt erste Fortschritte bei den Löscharbeiten.
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7: Ist eigentlich ganz schön, wenn die Wolken nicht wären, aber das ist heute mal so. Wir haben den ganzen Tag einen Mix aus Sonne und Wolken. Dazu gibt's böig auffrischenden Wind. Der windet durch die Gassen. Aktuelle Temperaturen am Schiersteiner Hafen 19 Grad, an der Nerobergbahn 18 Grad und hier bei unserem Studio in der Pritt Arena ebenfalls 18 Grad. 7 legen wir heute noch drauf, bis 25 Grad wird es heute und der sonnige Blick auf morgen, den ganzen Tag Sonne und Höchstwerte um die 29 Grad und ab übermorgen geht's dann wieder richtig steil mit den Temperaturen.
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7: Vorsicht auf der A3, Frankfurt Richtung Köln zwischen Bad Camberg und Limburg Süd befindet sich eine ungesicherte Unfallstelle auf dem rechten Fahrstreifen und dem Standstreifen und Fahrzeugteile liegen auf der Fahrbahn, also da besonders vorsichtig fahren. Und in der Gegenrichtung auf der A3 Köln Richtung Frankfurt nach wie vor zwischen Idstein und Niedernhausen steht ein defektes Fahrzeug auf dem rechten Fahrstreifen und dem Standstreifen. Ansonsten ist es in und um Wiesbaden entspannt auf den Straßen, kommt gut und sicher an.
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7: Schönen guten Morgen. Sag mal, haben wir jetzt eigentlich 80 Millionen neue Bundestrainer oder nur einen? Natürlich nur einen, nämlich Kloppo, wie man allgemein hin über ihn sagt. Also, der ist ja nicht nur Wiesbadener, der ist neuer Bundestrainer. Und da sprechen wir gleich drüber. Jetzt erstmal Clocks von Coldplay. Schönen guten Morgen. Es ist kurz nach 8. Mein Name ist Chris Schick.

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1: Er ist the normal one, einer der sympathischsten deutschen Fußballtrainer und seit Freitag ist es offiziell, yay! Mit Jürgen Klopp soll der deutsche Fußball wieder zurück zur alter Stärke finden. Und das Besondere, vielleicht wohnt er ja sogar ganz in der Nähe in eurer Nachbarschaft. Klopp kommt zwar fußballerisch aus Mainz, wohnt aber hier bei uns und in Zukunft coacht er unsere Nationalelf, was aktuell viele freut, Jürgen Klopp selbst übrigens auch.
2: Ich hatte schon eine Ahnung, wie groß das Amt des Bundestrainers ist, aber wenn man direkt damit in Verbindung gebracht wird, dann ist das schon, dann fühlt man die Größe und die Verantwortung, die dahinter steckt, noch mehr. Und mit der Entscheidung, mit der Vertragsunterschrift ist ein sehr, sehr besonderer Tag für mich. Ich mache das nicht gegen euch, sondern für euch. Und niemand muss mir dankbar sein, ich habe es gesagt, eine Riesenehre. Ich werde dafür sehr gut bezahlt, das ist also alles klar. Aber an dem Tag, an dem ihr das nicht mehr wollt, sagt ihr es und ich bin weg.
1: Die Baustelle ist natürlich groß. Bei vielen sitzt der Stachel nach dem frühen Aus bei der WM immer noch tief. Klopp und sein Trainerteam wollen jeden Stein umdrehen, damit es in Fußball-Deutschland wieder läuft.
2: Alle, die Fußballfans sind und die das interessiert, denen fühle ich mich verpflichtet. Und das bedeutet, den Job so gut wie möglich zu machen. Wir haben jetzt noch ein paar Wochen Zeit, bis es zur ersten Länderspielphase geht. Ich finde es genug Zeit für mich, mich darauf richtig vorzubereiten. Es wird meine erste sein, gemeinsam mit meinem Team. Aber alle sind bereit.
1: Es geht jedoch nicht darum, dass wir wieder Fußballfeste feiern. Unser neuer Nationalcoach träumt davon, dass auch die Fans wieder anfangen, den Fußball der Nationalelf zu lieben.
2: Ich möchte auch mit der Nationalmannschaft etwas schaffen, dass die Leute nach dem Spiel nach Hause gehen und denken, wow, das war wirklich cool. Das hätte ich sehr gerne. Dazu brauchst du ein paar Dinge. Und ich habe ja, wenn Jürgen Klopp irgendwo reinkommt, dann ist ein Riefen aufgefressen, dann macht man Fotos gemacht, dann wird Jürgen Klopp Bundestrainer und heißt, jetzt werden wir Weltmeister. Sehen wir im Moment die Nummer 1 der Welt? Nein, macht nichts. Es passiert ständig. Das ist also mit anderen genauso. Ist ungefähr, außer der 1 sind es alle. So, das kann man sagen, wären wir happy auf 2, da würde uns stören, dass wir nicht auf 1 stehen.
1: Na also, das ist doch mal ein Statement. Und als Wiesbadener ist Klopp nicht nur in 20 Minuten an seinem neuen Arbeitsplatz am DFB-Campus in Frankfurt, sondern hat vielleicht mit Weltmeistertrainer Helmut Schön auch ein Vorbild?
2: Habe ich tatsächlich so nicht drüber nachgedacht, wenn ich mir als Vorbild nehmen könnte. Ich habe gehört, dass Helmut Schön auch in Wiesbaden gewohnt hat. Da wohne ich seit kurzem auch. Für mich ist der deutsche Fußball ganz, ganz, ganz, ganz alt und lange schon dabei. Und dann geht's, irgendwann geht's los, ins einer davon zu sein, ist schon sehr speziell. Aber müsste ich nochmal genau drüber nachdenken, an wem ich mich am besten an den Erfolgreichsten orientieren, am besten die Mannschaften entwickelt haben und am Ende sich den verdienten Lohn abgeholt haben.
1: Jürgen Klopp übernimmt beim DFB. Seit Freitag ist es amtlich. Und irgendwie glaubt gerade jeder, mit Klopp kann es doch eigentlich nur gut werden. Die ersten kleinen Tests gibt's für Klopp und die deutsche Elf dann Ende September ausgerechnet gegen unsere Freunde aus Holland.
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5: Im Studio Robert Schäfer.
6: Das Land Hessen ermöglicht ein neues Förderprogramm für das Neugeborenen-Gehörscreening. Wie das hessische Gesundheitsministerium in Wiesbaden mitteilt, stehen dafür insgesamt rund 500.000 Euro bereit. Ziel ist es, die Früherkennung von Hörstörungen auszubauen und Familien in allen hessischen Landkreisen einen wohnortnahen Zugang zu den Untersuchungen zu ermöglichen. Dies soll die Sprachentwicklung und die gesellschaftliche Teilhabe betroffener Kinder verbessern. Ärztinnen und Ärzte können bis Ende August Förderanträge stellen. Das Programm ergänzt die bereits im vergangenen Jahr beschlossene Aufnahme des neugeborenen Hörscreenings in den Aufgabenkatalog des Hessischen Kindervorsorgezentrums. Der britische Singer-Songwriter Tom O'Dell steht heute Abend beim Rheingau Musikfestival auf der Hessenbühne im Kurpark Wiesbaden. Tom O'Dell wurde 2012 mit seinem Hit Another Love international bekannt und zählt heute zu den erfolgreichsten Singer-Songwritern Großbritanniens. Auf seiner aktuellen Tour präsentiert er neben bekannten Songs auch neue Stücke. Das Konzert findet als Freiluftveranstaltung bei jedem Wetter statt und startet um 19.30 Uhr. Einlass ist ab 17.30 Uhr. Die Limesstraße in Wiesbaden-Bierstadt wird ab heute bis voraussichtlich Mitte August voll gesperrt. Das meldet die Stadtverwaltung. Betroffen ist der Einmündungsbereich zur Poststraße auf Höhe der Hausnummer 32. Grund für die Sperrung ist die Erneuerung von Versorgungsleitungen. Die Einschränkungen gelten auch für den Radverkehr. Fußgängerinnen und Fußgänger können die gewohnten Wege weiter nutzen. Mit dem Investitionsprogramm der Hessenkasse unterstützt das Land Hessen 12 weitere kommunale Projekte mit insgesamt fast 2 Millionen Euro. Das gibt das Hessische Finanzministerium in Wiesbaden bekannt. Gefördert werden unter anderem Maßnahmen zur Instandhaltung, Modernisierung und Erweiterung kommunaler Infrastruktur. Das Investitionsprogramm der Hessenkasse stellt Kommunen insgesamt rund 630 Millionen Euro Landesmittel für Investitionen zur Verfügung. Nach Angaben des Ministeriums wurden bislang rund 2000 Projekte mit einem Gesamtvolumen von mehr als 1,1 Milliarden Euro ermöglicht. Die Europäische Union verlängert eine Regelung zur freiwilligen Aufdeckung von Darstellungen sexuellen Kindesmissbrauchs im Internet bis April 2028. Das teilt das Hessische Innenministerium in Wiesbaden mit. Die sogenannte Interimsverordnung ermöglicht es Anbietern von E-Mail- und Messenger-Diensten weiterhin, unverschlüsselte Inhalte freiwillig automatisiert auf Missbrauchsdarstellungen zu prüfen und Verdachtsfälle an die zuständigen Behörden zu melden. End-to-End-verschlüsselte Kommunikation ist von der Regelung ausgenommen. Ein erheblicher Teil der Verfahren in Hessen zum sexuellen Kindesmissbrauch gehe auf Meldungen zurück, die über das Bundeskriminalamt an die Länder weitergegeben werden, so Innenminister Roman Poseck.
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7: Ja, im Moment tut sich das da oben, das ganze Gemenge am Himmel, noch ein bisschen schwer. Aber spätestens so in ein, zwei Stunden geht's endgültig über in einen Mix aus Sonne und Wolken. Dazu gibt's ein bisschen böig auffrischenden Wind. Die aktuellen Temperaturen am Schiersteiner Hafen, an der Nerobergbahn und hier bei unserem Studio in der Britta Arena liegen bei 20 Grad. Und es geht heute noch hoch bis auf 25 Grad. Richtig sonnig wird's dann morgen, nämlich den ganzen Tag mit Höchstwerten um die 29 Grad.
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7: Eine einzelne Meldung habe ich für euch auf der A3. Nach wie vor Köln Richtung Frankfurt zwischen Idstein und Niedernhausen steht ein defektes Fahrzeug auf dem Standstreifen. Mittlerweile nur noch auf dem Standstreifen. Ansonsten sieht's auf den Straßen in und um Wiesbaden wunderbar aus. Kommt gut und sicher an.
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7: Moje.

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1: Wenn ein Lied schon fast 50 Jahre auf dem Buckel hat, aber uns immer noch ganz viel Freude bereitet, dann ist das der Song von Harpo.
2: Movistar, oh Movistar.
1: Movistar aus dem Jahre 1975, ein Nummer-1-Hit in mehreren Ländern, unter anderem auch in Schweden. Da kommt der Song ja auch her. Zugegeben, bei Musik aus Schweden hat damals noch jeder an die Gruppe ABBA gedacht. Aber mit dem Erfolg von Movistar hatten ABBA nur am Rande was zu tun. ABBA-Stimme Anni Fried war nämlich als Background-Sängerin in Movistar zu hören. In dem Song geht es um die Geschichte eines erfolglosen Schauspielers, der sich selbst wohl für den Größten hält und sich mit James Bond, Steve McQueen und James Dean vergleicht. Harpo hat dabei auch einen ganz bestimmten Menschen im Sinn. Ein Freund von ihm diente als Vorlage für seinen Hit. Harpos Produzent konnte aber mit der Nummer nichts anfangen und der Song landete schon fast im Papierkorb. Wäre da nicht das schwedische Fernsehen gewesen? Die wollten nämlich in einer Doku zeigen, wie so eine Platte im Studio entsteht und waren bei der Suche nach der passenden Musik sofort begeistert von der Nummer. Movistar wurde somit also nur für das Fernsehen wieder hervorgekramt und aufgenommen. Eine gute Entscheidung, denn der Dokufilm über die Entstehung des Liedes dürfte sicherlich einen wesentlichen Anteil daran gehabt haben, dass Movistar von Harpo zum Erfolgshit wurde. Bis heute einer der bekanntesten Hits der 70er.

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1: Die europäischen Börsen dürften freundlich in die neue Handelswoche starten. Für etwas Rückenwind sorgt die Hoffnung auf eine Entspannung im Nahen Osten. Nachdem sich die Lage zwischen den USA und dem Iran zuletzt etwas beruhigt hat, sind auch die Ölpreise deutlich zurückgegangen. Das nimmt den Druck von den Märkten und dämpft zugleich die Sorge vor weiter steigender Inflation. Im Fokus steht außerdem eine richtungsweisende Börsenwoche. Sowohl die US-Notenbank als auch die Bank of England und die Bank of Japan entscheiden in den kommenden Tagen über ihre Geldpolitik. Anleger erhoffen sich davon neue Hinweise auf den weiteren Zinskurs. Insgesamt stehen die Zeichen zum Wochenbeginn damit auf vorsichtigen Optimismus. Die Kombination aus Notenbankenentscheidungen und Unternehmenszahlen dürfte im weiteren Wochenverlauf für neue Impulse an den Börsen sorgen.
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3: Ich bin Diana Kramer. Nach dem mutmaßlich islamistisch motivierten Anschlag am Rande des Christopher Street Days in Berlin und dem Tod des Tatverdächtigen mehren sich die Forderungen nach Aufklärung und rechtlichen Konsequenzen. Im Fokus steht dabei die Frage, weshalb Abdul B. auf freiem Fuß war, obwohl er als Gefährder galt und auch schon verurteilt worden war. Die Strafe war aber zur Bewährung ausgesetzt worden. Der Fall müsse lückenlos aufgeklärt werden, sagte auch Innenminister Alexander Dobrindt. Abdul B. war gestern nach einer Fahndung in einer Kleingartenanlage aufgespürt und von der Polizei erschossen worden. In Frankreich und Spanien wüten weiter verheerende Waldbrände. Hunderttausende Menschen sind dort in Gefahr.
4: In Frankreich im Großraum Bordeaux ist die Lage dramatisch. Rund 220.000 Menschen wurden seit Mitte letzter Woche wegen der Waldbrände in Sicherheit gebracht. Auch in Spanien geht es mit den Löscharbeiten nur mühsam voran. Der Klimawandel treffe unseren Kontinent besonders hart, sagt Bundesumweltminister Schneider. Er müsse gestoppt werden, damit Hitze, Dürre und Waldbrände in Zukunft nicht noch schlimmer werden. Schneider fordert mehr Anstrengungen beim Ausbau der erneuerbaren Energien und anderer Klimalösungen. Katrin Müller, Nachrichtenredaktion.
3: Zwei Drittel der Menschen in Deutschland befürworten die geplante stärkere Besteuerung von alkoholischen Getränken. Gleichzeitig geht in einer Forsa-Umfrage für die kaufmännische Krankenkasse eine genauso große Mehrheit davon aus, dass sich dadurch am Alkoholkonsum nichts ändert.
5: 20% mehr Steuern auf Schnaps, auch Mischgetränke damit oder Sekt werden ab dem kommenden Jahr stärker besteuert. Eine große Mehrheit findet das gut. Die Bundesregierung erhofft sich knapp 500 Millionen Euro Mehreinnahmen im Jahr. Bei Bier und Wein bleibt alles wie es ist. Viele Befragte glauben, dass davon dann mehr getrunken wird, um der Steuererhöhung auszuweichen. Zwei Drittel sind außerdem für ein komplettes Alkoholverbot für alle unter 18. Unter Aufsicht sind in Deutschland Bier und Wein bisher schon ab 14 erlaubt. Jan-Henner Reitze, Berlin.
3: Die Ebola-Epidemie in der Demokratischen Republik Kongo dehnt sich weiter aus. Mehr als 1.400 Menschen sind seit Ende April nachweislich an dem Virus gestorben, wie aus Zahlen der Gesundheitsbehörden hervorgeht. Die Zahl der im Labor bestätigten Infektionen stieg auf 3.200. Experten gehen aber von einer hohen Dunkelziffer an Infektionen aus, die bislang weder erkannt noch gemeldet wurden.
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7: Ja, das ist so eine Sache mit dem Wetter. Heute irgendwie entspannt sich ein bisschen, bis es dann spätestens übermorgen wieder richtig Fahrt aufnimmt. Aber erstmal zu heute. Wir haben so, ja, im Moment sieht es noch nicht so aus, aber ab 11, halb 12 einen Mix aus Sonne und Wolken. Dazu gibt es ein bisschen böig auffrischenden Wind. Die aktuellen Temperaturen am Schiersteiner Hafen, an der Nerobergbahn und hier bei unserem Studio in der Britta Arena 21 Grad. Und es steigt heute noch am Nachmittag auf 25 Grad. Und der sonnige Blick auf morgen. Den ganzen Tag haben wir morgen Sonne und Höchstwerte um die 29 Grad.
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7: Ja, irgendwie ist heute der Tag der defekten Fahrzeuge. Vorsicht auf der A66 Wiesbaden Richtung Frankfurt. Zwischen Frankfurt-Höchst und Eschborn steht ein defektes Fahrzeug und das andere steht immer noch da, nämlich auf der A3 Köln Richtung Frankfurt zwischen Idstein und Niedernhausen. Ein defektes Fahrzeug auf dem rechten Fahrstreifen. Und ansonsten steht nichts da rum und liegt nichts rum. Habt eine gute und sichere Fahrt.
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7: Da gibt es einen mobilen Blitzer in der Berliner Straße Richtung Mainz-Kastell. Berliner Straße, so kurz vor der Brücke, wo die Haltestelle ist, da sind 70 erlaubt. Und wenn du irgendwo einen Blitzer gesehen hast oder eine Verkehrsstörung melden möchtest, sehr, sehr gerne entweder eine WhatsApp ins Studio schicken oder direkt anrufen. Nummer ist die gleiche, Wiesbaden 952 69 869.
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7: Ja, schönen guten Morgen und jetzt schauen wir doch gleich mal, was in Wiesbaden so los ist. In unserer wunderschönen Stadt ist ja immer irgendetwas los. Also die Veranstaltungstipps gleich hier live und in Farbe für euer Gehör. Schönen guten Morgen, es ist kurz nach 9. Mein Name ist Chris Scheler und ihr hört die Morning Show.

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1: Tom Odell kommt nach Wiesbaden. Heute am 27. Juli bringt der britische Sänger und Songwriter seine emotionalen Songs auf die Bühne im Kurpark. Freut euch auf Gänsehautmomente mit Hits wie Another Love und einen unvergesslichen Open-Air-Abend. Los geht's um 19.30 Uhr im Wiesbadener Kurpark. Tickets kosten knapp 80 Euro inklusive Gebühren. Die Tage werden wieder spürbar kürzer und damit beginnt auch die beste Zeit für den Blick in den Sternenhimmel. Besucht die Sternwarte der Urania Wiesbaden, erlebt die Venus durch das Teleskop, entdeckt die ersten Sommersternbilder und lernt Spannendes über Sonne, Mond und die aktuelle Himmelslage. Auch wenn die Dämmerung noch lange anhält, lohnt sich ein Besuch mit faszinierenden Einblicken und interessanten Vorträgen. Alle Informationen unter der Webseite der Urania Wiesbaden. Tickets gibt's an der Abendkasse. 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Mit dem Action-Bound-Kunstspaziergang wird die Innenstadt zur interaktiven Entdeckungstour. Per Smartphone geht es auf eine spannende Schnitzeljagd durch Kunstwerke, Denkmäler und versteckte Highlights. Unterwegs warten knifflige Aufgaben, interessante Geschichten und überraschende Einblicke in die Kunst und Kultur Wiesbadens. Einfach die App Action-Bound herunterladen, Tour starten und Wiesbaden aus einer neuen Perspektive erleben. Egal, was ihr macht, ob live oder virtuell, wir wünschen euch viel Spaß dabei.
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1: Im Studio Robert Schäfer. Die Europäische Union verlängert eine Regelung zur freiwilligen Aufdeckung von Darstellungen sexuellen Kindesmissbrauchs im Internet bis April 2028. Das teilt das hessische Innenministerium in Wiesbaden mit. Die sogenannte Interimsverordnung ermöglicht es Anbietern von E-Mail- und Messenger-Diensten weiterhin, unverschlüsselte Inhalte freiwillig automatisiert auf Missbrauchsdarstellungen zu prüfen und Verdachtsfälle an die zuständigen Behörden zu melden. End-to-end verschlüsselte Kommunikation ist von der Regelung ausgenommen. Ein erheblicher Teil der Verfahren in Hessen zum sexuellen Kindesmissbrauch gehe auf Meldungen zurück, die über das Bundeskriminalamt an die Länder weitergegeben werden, so Innenminister Roman Poseck. Mit dem Investitionsprogramm der Hessenkasse unterstützt das Land Hessen 12 weitere kommunale Projekte mit insgesamt fast 2 Millionen Euro. Das gibt das hessische Finanzministerium in Wiesbaden bekannt. Gefördert werden unter anderem Maßnahmen zur Instandhaltung, Modernisierung und Erweiterung kommunaler Infrastruktur. Das Investitionsprogramm der Hessenkasse stellt Kommunen insgesamt rund 630 Millionen Euro Landesmittel für Investitionen zur Verfügung. Nach Angaben des Ministeriums wurden bislang rund 2000 Projekte mit einem Gesamtvolumen von mehr als 1,1 Milliarden Euro ermöglicht. Die Gustavsburger Straße in Mainz-Kostheim wird ab heute bis voraussichtlich Anfang August voll gesperrt. Das meldet die Landeshauptstadt Wiesbaden. Betroffen ist der Abschnitt zwischen Hausnummer 1b und der Hochheimer Straße. Grund sind Verlegungsarbeiten von Kabeln. Die Einschränkungen gelten auch für den Radverkehr. Fußgängerinnen und Fußgänger können die bisherigen Wege weiter nutzen. Das hessische Innenministerium in Wiesbaden zieht eine positive Bilanz zum reformierten Polizeirecht. 1,5 Jahre nach Inkrafttreten hätten sich die erweiterten Befugnisse der Polizei in der Praxis bewährt und würden inzwischen flächendeckend genutzt. Zu den Maßnahmen zählen unter anderem Aufenthaltsverbote, der Einsatz elektronischer Fußfesseln, längere Präventivhaft sowie Bodycams in Wohnungen bei akuten Gefahrenlagen. Auch KI-gestützte Videoüberwachung, etwa im Frankfurter Bahnhofsviertel, werde laut Ministerium erfolgreich genutzt, unter anderem zum Auffinden vermisster Personen. Innenminister Roman Poseck hat angekündigt, die Sicherheitsbehörden auch künftig weiter zu verstärken. Die Wiesbaden Phantoms sind Champions in der GFL 2 Süd. Durch ein 24:17 gegen den Tabellenzweiten Augsburg Centurions hat sich die Mannschaft von Headcoach Patrick Griesheimer auf 8:0 Siege verbessert und ist damit nicht mehr von Tabellenplatz 1 zu verdrängen. In der zweiten Halbzeit haben die Phantoms dabei ein wenig vom Verletzungspech der Centurions profitiert, die teilweise sogar ohne Quarterback spielen mussten. Nächsten Sonntag sind die Wiesbadener zu Gast bei den Albershausen Crusaders.
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2: Es ist im Moment noch ein bisschen trüb am Himmel. Was ist denn da los? Obwohl wir böig auffrischenden Wind haben. Ja, die Wolken wollen irgendwie nicht weg, aber das kommt noch. Wir gehen bald über in einen Mix aus Sonne und Wolken. Dazu die aktuellen Temperaturen am Schiersteiner Hafen, an der Nerobergbahn und hier bei unserem Studio in der Britta Arena 21 Grad. Und es geht am Nachmittag noch hoch bis auf 25 Grad. Und morgen wird es dann schon noch besser, nämlich den ganzen Tag Sonne. Und morgen Höchstwerte um die 29 Grad.
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2: A643 Wiesbaden Richtung Mainz. Zwischen Mainz, Mommach und Dreieck, Mainz 2 Kilometer stockender Verkehr. Ansonsten sieht's gut aus da draußen auf den Straßen. Alles entspannt, kommt gut und sicher an.
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2: Der Peter hat uns eine WhatsApp geschickt. Danke Peter. Und da drin steht, dass es einen mobilen Blitzer gibt auf der Berliner Straße, kurz vor der Fußgängerbrücke Richtung Mainz-Kastell. Und dort sind 70 erlaubt. Und wenn du irgendwo einen Blitzer gesehen hast oder eine Verkehrsstörung melden möchtest, sehr, sehr gerne. Mach's wie der Peter, schick eine WhatsApp oder ruf direkt an. Wiesbaden 952 69 869. Diese Nummer gilt für beides.
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0: Schönen guten Morgen, es ist 20 vor 10 und ihr seid genau richtig mit eurem Ohr, nämlich bei Antenne Wiesbaden. Und die letzten zwei Ferienwochen sind angebrochen. Viele sind wahrscheinlich schon wieder zu Hause und wissen nicht so genau, was man Cooles in Wiesbaden unternehmen kann. Wir schon, aufgepasst, da haben wir was für euch. Jetzt heißt's raus aus dem Alltag und rein ins Abenteuer. 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
0: 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Der Kletterpark Neroberg feiert dieses Jahr sein 20-jähriges Jubiläum. Die Freude ist groß und die Angebote auch.
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0: 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Antenne Wiesbaden wünscht euch viel Spaß dabei.

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0: Die Aktion Brot für die Welt gibt's schon lange und nun liegt die Spendenzahl aus dem letzten Jahr vor.
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0: Wir haben Wiesbaden jeden Tag auch in Zahlen. Unsere Zahl des Tages ist heute die 5.617.139. So viele Euro hat die evangelische Kirche nämlich im vergangenen Jahr insgesamt für Brot für die Welt gespendet. Damit konnte die Organisation wichtige Projekte unterstützen und Menschen in Not helfen. Ein ganz großer Teil der Spenden kam von Menschen und Kirchengemeinden aus Hessen und Nassau. Dort wurde im Vergleich zum Vorjahr 5,2% mehr gespendet. Das zeigt, dass unsere Spendenbereitschaft auf jeden Fall stabil bleibt. Das Geld wird für viele verschiedene Projekte eingesetzt. Brot für die Welt unterstützt Projekte, die sich weltweit gegen Hunger, Armut und für Bildung und Gerechtigkeit einsetzen und erreicht damit Millionen von Menschen. Also eine super Sache. 5.617.539 Euro für Brot für die Welt, damit Menschen auf der ganzen Welt Chancen auf mehr Lebensqualität bekommen. Deswegen die 5.617.593 heute unsere Wiesbaden-Zahl des Tages.
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1: Ich bin Diana Kramer. Nach dem mutmaßlich islamistisch motivierten Anschlag am Rande des Christopher Street Days in Berlin mehren sich die Forderungen nach rechtlichen Konsequenzen. Bei dem Anschlag waren 29 Menschen verletzt worden, eine Frau starb. Der Tatverdächtige Abdul B. galt als Gefährder und war trotz einer Verurteilung auf freiem Fuß. Er war gestern Abend bei einem Einsatz in einer Berliner Kleingartenanlage von der Polizei erschossen worden.
2: Weshalb war er trotzdem frei? Das fragen sich viele Menschen. Innenminister Dobrindt verspricht, die Umstände zu prüfen. Im Fokus steht dabei die Frage, warum die Jugendstrafe zur Bewährung ausgesetzt wurde. Dass man in diesem Maße der Gefährdung zu einer Bewährungsstrafe kommt, sei sicherlich nicht nachvollziehbar, sagte Dobrindt dem Sender RTL. Lauter werden zudem Forderungen, das Strafrecht zu verschärfen. Insgesamt ist unser Terrorstrafrecht zu milde, sagte der Terrorismusexperte Peter Neumann dem ZDF. Dirk Zeitler, Berlin.
1: Miete und Nebenkosten überfordern immer mehr Menschen in Deutschland. Knapp die Hälfte kann sich die Wohnkosten gerade so leisten, zeigt eine YouGov-Umfrage für die Postbank. Rund 60% der Mieter müssen laut eigener Aussage 30% oder mehr ihres Haushaltsnettoeinkommens aufbringen, um die Wohnkosten zu bezahlen. Die größte Hürde für den Kauf einer eigenen Immobilie ist bei den meisten fehlendes Eigenkapital. Nach einer tagelangen Hängepartie um den Posten des Bundesverkehrsministers ist eine Lösung gefunden. Der bisherige parlamentarische Geschäftsführer der Unionsfraktion Steffen Bilger soll Patrick Schnieder ablösen.
3: Mit Bilger hat Kanzler Merz nun einen Verkehrsexperten für den Posten ausgesucht. Er saß mehrere Jahre im Verkehrsausschuss des Parlaments und war parlamentarischer Staatssekretär im Verkehrsministerium. Noch Verkehrsminister Schnieder wollte nach dem Hin und Her um seinen Posten schon selbst um Entlassung bitten, nachdem Merz ihn loswerden wollte und der Wunschnachfolger einen Rückzieher machte. Tine Klimach, Berlin.
1: Die USA haben inmitten des Irankriegs die Verlegung von weiterem Militär in den Nahen Osten bestätigt. Der US-Botschafter bei den Vereinten Nationen, Mike Waltz, sagte dem US-Sender CBS News, es würden zusätzliche Kapazitäten in die Region verlegt. Genauere Angaben machte er nicht. US-Medien hatten bereits vor rund einer Woche berichtet, dass die USA weitere Kampf- und Tankflugzeuge in die Region verlegen.
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4: Das entspannt sich heute ein bisschen, nimmt quasi ein bisschen Ruhe für sich in Anspruch und Anlauf, was für das, was diese Woche noch kommt. Also über den Tag haben wir heute einen Mix aus Sonne und Wolken dazu. Man spürt es, wenn man draußen läuft oder Fahrrad fährt, gibt ein bisschen böig auffrischenden Wind. Die aktuellen Temperaturen liegen bei 21 Grad und gehen heute noch hoch bis auf 25 Grad. Und der schnelle Blick auf morgen. Morgen gibt es den ganzen Tag Sonne und schon mal mindestens 29 Grad Tageshöchst. Temperatur.
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4: Nichts los auf den Straßen in und um Wiesbaden. Wir wünschen euch gute und sichere Fahrt.
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4: Es gab eine WhatsApp von Peter, der hat geschrieben, in der Berliner Straße, da steht ein Blitzer Richtung Kastell, so kurz vor der Fußgängerbrücke und da sind 70 erlaubt. Und wenn du irgendwo einen Blitzer gesehen hast, einen mobilen oder eine Verkehrsstörung melden möchtest, kannst du das machen wie der Peter. Schick eine WhatsApp oder ruf uns direkt an. Nummer ist die gleiche, Wiesbaden 952 69 869.

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1: 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Für das Gramm Gold bekommt man aktuell 115,41 € und für das Gramm Silber 1,67 €.
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1: Im Studio Robert Schäfer.
2: Das Land Hessen ermöglicht ein neues Förderprogramm für das Neugeborenen-Gehörscreening. Wie das hessische Gesundheitsministerium in Wiesbaden mitteilt, stehen dafür insgesamt rund 500.000 Euro bereit. Ziel ist es, die Früherkennung von Hörstörungen auszubauen und Familien in allen hessischen Landkreisen einen wohnortnahen Zugang zu den Untersuchungen zu ermöglichen. Dies soll die Sprachentwicklung und die gesellschaftliche Teilhabe betroffener Kinder verbessern. Ärztinnen und Ärzte können bis Ende August Förderanträge stellen. Das Programm ergänzt die bereits im vergangenen Jahr beschlossene Aufnahme des neugeborenen Hörscreenings in den Aufgabenkatalog des Hessischen Kindervorsorgezentrums. Der britische Singer-Songwriter Tom O'Dell steht heute Abend beim Rheingau Musikfestival auf der Hessenbühne im Kurpark Wiesbaden. Tom O'Dell wurde 2012 mit seinem Hit Another Love international bekannt und zählt heute zu den erfolgreichsten Singer-Songwritern Großbritanniens. Auf seiner aktuellen Tour präsentiert er neben bekannten Songs auch neue Stücke. Das Konzert findet als Freiluftveranstaltung bei jedem Wetter statt und startet um 19.30 Uhr. Einlass ist ab 17.30 Uhr. Die Limesstraße in Wiesbaden-Bierstadt wird ab heute bis voraussichtlich Mitte August voll gesperrt. Das meldet die Stadtverwaltung. Betroffen ist der Einmündungsbereich zur Poststraße auf Höhe der Hausnummer 32. Grund für die Sperrung ist die Erneuerung von Versorgungsleitungen. Die Einschränkungen gelten auch für den Radverkehr. Fußgängerinnen und Fußgänger können die gewohnten Wege weiter nutzen. Die Europäische Union verlängert eine Regelung zur freiwilligen Aufdeckung von Darstellungen sexuellen Kindesmissbrauchs im Internet bis April 2028. Das teilt das hessische Innenministerium in Wiesbaden mit. Die sogenannte Interimsverordnung ermöglicht es Anbietern von E-Mail- und Messenger-Diensten weiterhin, unverschlüsselte Inhalte freiwillig automatisiert auf Missbrauchsdarstellungen zu prüfen und Verdachtsfälle an die zuständigen Behörden zu melden. End-to-end verschlüsselte Kommunikation ist von der Regelung ausgenommen. Ein erheblicher Teil der Verfahren in Hessen zum sexuellen Kindesmissbrauch gehe auf Meldungen zurück, die über das Bundeskriminalamt an die Länder weitergegeben werden, so Innenminister Roman Poseck. Der SVW in Wiesbaden hat am Wochenende Rekordmeister Bayern München geschlagen. Im vorletzten Spiel vor dem Drittligastart konnten sich die Wien-Wiesbadener mit 2:1 durchsetzen. Die WM-Teilnehmer der Münchner waren nicht mit von der Partie. Ati Alla und Lukas Schleimer waren für die Tore verantwortlich. Zum Spiel Cheftrainer Daniel Scherning.
3: Ich glaube, wir haben ein gutes Spiel gemacht, jetzt mal unabhängig vom Gegner. Dass die Nationalspieler nicht dabei sind, war, glaube ich, für alle absehbar und trotzdem irgendwo ein bisschen schade, weil das Stadion natürlich voll war. Aber wir haben es gut gemacht. Ich glaube, in der ersten Halbzeit können wir schon höher führen als das 1-0. Und dann sieht man den Unterschied. Wir haben auf der einen Seite die große Chance, machen es nicht, kriegen im Gegenzug den Elfmeter 1-1. Aber wir haben gut reagiert und ich glaube auch verdient hier heute dann 2-1 gewonnen.
2: Nächsten Samstag trifft der SVW beim Saisonstart auf Preußen Münster.
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4: Das entspannt sich heute ein bisschen, nimmt quasi ein bisschen Ruhe für sich in Anspruch und Anlauf, was für das, was diese Woche noch kommt. Also über den Tag haben wir heute einen Mix aus Sonne und Wolken dazu. Man spürt es, wenn man draußen läuft oder Fahrrad fährt, gibt ein bisschen böig auffrischenden Wind. Die aktuellen Temperaturen liegen bei 21 Grad und gehen heute noch hoch bis auf 25 Grad. Und der schnelle Blick auf morgen. Morgen gibt es den ganzen Tag Sonne und schon mal mindestens 29 Grad Tageshöchst. Temperatur.
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4: Nichts los auf den Straßen in und um Wiesbaden. Wir wünschen euch gute und sichere Fahrt.
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4: Es gab eine WhatsApp von Peter, der hat geschrieben, in der Berliner Straße, da steht ein Blitzer Richtung Kastell, so kurz vor der Fußgängerbrücke und da sind 70 erlaubt. Und wenn du irgendwo einen Blitzer gesehen hast, einen mobilen oder eine Verkehrsstörung melden möchtest, kannst du das machen wie der Peter. Schick eine WhatsApp oder ruf uns direkt an. Nummer ist die gleiche, Wiesbaden 952 69 869.
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1: Ich bin Diana Kramer. Der Tatverdächtige des mutmaßlich islamistischen Anschlags beim CSD in Berlin ist bei einem Polizeieinsatz erschossen worden. Zwei Tage nach der Tat läuft inzwischen die Debatte darüber weiter, warum der Deutsche mit libanesischen Wurzeln auf freiem Fuß war und den Anschlag überhaupt verüben konnte. Er war als Gefährder bekannt und auch verurteilt worden. Bundesinnenminister Alexander Dobrindt am Abend im ZDF.
2: Das wird ein Teil der Aufarbeitung sein, ob man hier in der Tat mit Bewährungsstrafen arbeiten kann. Ich glaube, dass das nicht der richtige Weg ist, wenn man sich das Register der Straftaten anschaut, Unterstützung von Terrorvereinigungen, dann kann man hier davon ausgehen, dass es sicherlich sinnvoll gewesen wäre, diese Person in Haft zu nehmen.
1: Bundesinnenminister Dobrindt. Mehrere Waldbrände halten Frankreich und Spanien weiter in Atem. Besonders dramatisch ist weiter die Lage um Bordeaux im Südwesten Frankreichs. Seit Mittwoch wurden dort mehr als 220.000 Menschen in Sicherheit gebracht, auch viele Urlauber. Die Flammen sind inzwischen nur noch rund 15 Kilometer von der Metropole entfernt. Der Brand bleibt aufgrund von Winden schwer kontrollierbar, heißt es von den Rettungskräften. Zwei Drittel der Menschen in Deutschland befürworten die geplante stärkere Besteuerung von alkoholischen Getränken. Gleichzeitig geht in einer Forsa-Umfrage für die kaufmännische Krankenkasse eine genauso große Mehrheit davon aus, dass sich dadurch am Alkoholkonsum nichts ändert.
3: 20% mehr Steuern auf Schnaps, auch Mischgetränke damit oder Sekt werden ab dem kommenden Jahr stärker besteuert. Eine große Mehrheit findet das gut. Die Bundesregierung erhofft sich knapp 500 Millionen Euro Mehreinnahmen im Jahr. Bei Bier und Wein bleibt alles wie es ist. Viele Befragte glauben, dass davon dann mehr getrunken wird, um der Steuererhöhung auszuweichen. Zwei Drittel sind außerdem für ein komplettes Alkoholverbot für alle unter 18. Unter Aufsicht sind in Deutschland Bier und Wein bisher schon ab 14 erlaubt. Jan-Henner Reitze, Berlin.
1: Nach den jüngsten US-Angriffen im Iran sind Behörden zufolge massive Schäden an der Wasserversorgung im Landessüden entstanden. Mehrere Einrichtungen, darunter Meerwasserentsalzungsanlagen, seien beschädigt oder zerstört worden, heißt es. Schäden an der Wasserversorgung treffen die Zivilbevölkerung im Süden des Iran besonders hart. Dort herrscht im Sommer extreme Trockenheit bei Temperaturen um die 40 Grad.
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4: Man mag es ja nicht glauben, aber die Sonne kommt noch ein bisschen mehr durch. Keine Angst, im Moment noch ein paar mehr Wolken. Aber so ab 13, 14 Uhr gibt es dann diesen versprochenen Mix aus Sonne und Wolken, wenn alles dabei bleibt, wie es angekündigt ist. Dazu ein bisschen böig auffrischender Wind. Die aktuellen Temperaturen am Schiersteiner Hafen, an der Nerobike-Bahn und hier bei unserem Studio in der Britta Arena 21 Grad. Und am Nachmittag erreichen wir noch 25 Grad. Und noch mehr wird's morgen, denn morgen ist es den ganzen Tag sonnig und dann höchstwertig um die 29 Grad.
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4: Weder der Asphalt noch die Gemüter der Verkehrsteilnehmer ist aufgehitzt, denn es ist nichts los da draußen. Also gute und sichere Fahrt.

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1: 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Heute am 27. Juli bringt der britische Sänger und Songwriter seine emotionalen Songs auf die Bühne im Kurpark. Freut euch auf Gänsehautmomente mit Hits wie Another Love und einen unvergesslichen Open-Air-Abend. Los geht's um 19.30 Uhr im Wiesbadener Kurpark. Tickets kosten knapp 80 Euro inklusive Gebühren. 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
5: Im Studio Robert Schäfer. Die Europäische Union verlängert eine Regelung zur freiwilligen Aufdeckung von Darstellungen sexuellen Kindesmissbrauchs im Internet bis April 2028. Das teilt das hessische Innenministerium in Wiesbaden mit. Die sogenannte Interimsverordnung ermöglicht es Anbietern von E-Mail- und Messenger-Diensten weiterhin, unverschlüsselte Inhalte freiwillig automatisiert auf Missbrauchsdarstellungen zu prüfen und Verdachtsfälle an die zuständigen Behörden zu melden. End-to-End-verschlüsselte Kommunikation ist von der Regelung ausgenommen. Ein erheblicher Teil der Verfahren in Hessen zum sexuellen Kindesmissbrauch gehe auf Meldungen zurück, die über das Bundeskriminalamt an die Länder weitergegeben werden, so Innenminister Roman Poseck. Mit dem Investitionsprogramm der Hessenkasse unterstützt das Land Hessen 12 weitere kommunale Projekte mit insgesamt fast 2 Millionen Euro. Das gibt das hessische Finanzministerium in Wiesbaden bekannt. Gefördert werden unter anderem Maßnahmen zur Instandhaltung, Modernisierung und Erweiterung kommunaler Infrastruktur. Das Investitionsprogramm der Hessenkasse stellt Kommunen insgesamt rund 630 Millionen Euro Landesmittel für Investitionen zur Verfügung. Nach Angaben des Ministeriums wurden bislang rund 2000 Projekte mit einem Gesamtvolumen von mehr als 1,1 Milliarden Euro ermöglicht. Die Gustavsburger Straße in Mainz-Kostheim wird ab heute bis voraussichtlich Anfang August voll gesperrt. Das meldet die Landeshauptstadt Wiesbaden. Betroffen ist der Abschnitt zwischen Hausnummer 1b und der Hochheimer Straße. Grund sind Verlegungsarbeiten von Kabeln. Die Einschränkungen gelten auch für den Radverkehr. Fußgängerinnen und Fußgänger können die bisherigen Wege weiter nutzen. Das hessische Innenministerium in Wiesbaden zieht eine positive Bilanz zum reformierten Polizeirecht. 1,5 Jahre nach Inkrafttreten hätten sich die erweiterten Befugnisse der Polizei in der Praxis bewährt und würden inzwischen flächendeckend genutzt. Zu den Maßnahmen zählen unter anderem Aufenthaltsverbote, der Einsatz elektronischer Fußfesseln, längere Präventivhaft sowie Bodycams in Wohnungen bei akuten Gefahrenlagen. Auch KI-gestützte Videoüberwachung, etwa im Frankfurter Bahnhofsviertel, werde laut Ministerium erfolgreich genutzt, unter anderem zum Auffinden vermisster Personen. Innenminister Roman Poseck hat angekündigt, die Sicherheitsbehörden auch künftig weiter zu verstärken. Die Wiesbaden Phantoms sind Champions in der GFL 2 Süd. Durch ein 24:17 gegen den Tabellenzweiten Augsburg Centurions hat sich die Mannschaft von Headcoach Patrick Griesheimer auf 8:0 Siege verbessert und ist damit nicht mehr von Tabellenplatz 1 zu verdrängen. In der zweiten Halbzeit haben die Phantoms dabei ein wenig vom Verletzungspech der Centurions profitiert, die teilweise sogar ohne Quarterback spielen mussten. Nächsten Sonntag sind die Wiesbadener zu Gast bei den Albershausen Crusaders.
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6: Ja, die Sonne und die Wolken, die mixen sich heute ein. Das wird bis in den Abend so sein. Die aktuellen Temperaturen am Schiersteiner Hafen wie an der Nerobergbahn und auch hier bei unserem Studio in der Britta Arena bei 22 Grad. Und am Nachmittag geht es noch hoch bis auf 25 Grad. Schon wesentlich freundlicher und wärmer wird es morgen, nämlich den ganzen Tag sonnig und Höchstwerte um die 29 Grad.
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6: Kann man abtun unter dem Motto gute Fahrt, denn in und um Wiesbaden auf den Straßen ist alles entspannt.
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1: Ich bin Diana Kramer. Nach dem Anschlag auf den Christopher Street Day in Berlin gehen die Ermittlungen weiter und es wird auch über eine mögliche Verschärfung des Terrorstrafrechts diskutiert. Der Tatverdächtige wurde am Abend bei einem Polizeieinsatz getötet. Abdul B. war den Behörden als Gefährder bekannt und verurteilt. Trotzdem war er auf freiem Fuß.
2: Es gibt noch viele offene Fragen. Der SPD-Innenexperte Fiedler fordert eine genaue Aufarbeitung. Im aktuellen Fall sei nicht das Strafrecht das Problem, möglicherweise dessen Anwendung, sagte er im Radiointerview. Geklärt werden müsse, warum der Tatverdächtige wieder auf freiem Fuß gewesen sei und warum Staatsanwaltschaft und Gericht unterschiedlich entschieden hätten. Der Mann war im Mai wegen der Vorbereitung einer schweren staatsgefährdenden Gewalttat zu 22 Monaten Jugendstrafe verurteilt worden. Allerdings auf Bewährung, er kam auf freien Fuß. David Riemer, Redaktion.
1: Miete und Nebenkosten überfordern immer mehr Menschen in Deutschland. In einer YouGov-Umfrage für die Postbank gab knapp die Hälfte der befragten Mieter an, dass sie sich ihre Wohnkosten gerade so leisten können. Fast jeder achte Mieter lebt nach eigener Einschätzung über seine finanziellen Verhältnisse.
3: Miete, Wasser, Heizung, auch das ist teurer geworden. Nur rund jeder dritte Mieter kann sich seine Wohnkosten nach eigenen Angaben noch gut leisten. In der Umfrage vor 3 Jahren war es noch etwa jeder zweite. Laut Faustregel sollten die Wohnkosten maximal 30% des Haushaltsnettoeinkommens betragen. Rund 60% der Mieter liegen da deutlich drüber. Knapp die Hälfte träumt von den eigenen 4 Wänden. Die größte Hürde für viele ist aber fehlendes Eigenkapital für einen Haus- oder Wohnungskredit. Katrin Müller, Nachrichtenredaktion.
1: Im vergangenen Jahr sind deutlich weniger Kinder und Jugendliche zu ihrem Schutz vorübergehend in Einrichtungen oder Pflegefamilien aufgenommen worden. Die Zahl der Vorübergehenden in Obhutnahmen sank gegenüber 2024 um 18%, teilte das Statistische Bundesamt mit. Hintergrund sei vor allem auch, dass weniger unbegleitete Minderjährige aus dem Ausland eingereist seien. In Venedig müssen Tagesbesucher seit April Eintritt zahlen und das rechnet sich für die Lagunenstadt. Mehr als 5 Millionen Euro hat Venedig in diesem Jahr eingenommen, teilte die Stadt im Norden Italiens mit. 10 Euro zahlt jeder Tagesbesucher. Im nächsten Jahr wird es womöglich noch teurer.
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4: Na, man sieht es langsam, den Mix aus Sonne und Wolken. Und der bleibt dann auch für den Rest des Tages. Dazu ein bisschen Wind. Also, es kann frischer sein, als man denkt. Die aktuellen Temperaturen liegen bei 22 Grad, aber gehen noch hoch am Nachmittag bis auf 25 Grad. Und der Blick auf morgen, hi, yeah, sehr schön. Morgen gibt es den ganzen Tag Sonne und bis zu 29 Grad. Und ab Mittwoch, ach hey, da wird's heiß.
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4: Alles entspannt da draußen auf den Straßen. Habt eine gute und sichere Fahrt.
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4: Es gibt einen mobilen Blitzer in der Berliner Straße in Höhe der Fußgängerbrücke Richtung Kastell. Da sind 70 erlaubt. Und noch ein Blitzer, na, den kennen wir doch, auf der A66 Frankfurt Richtung Wiesbaden, kurz vor der Tankstelle Erbenheim. Da sind 100 erlaubt. Und wenn du irgendwo einen mobilen Blitzer gesehen hast oder eine Verkehrsstörung melden möchtest, sehr, sehr gerne entweder eine WhatsApp schicken oder direkt anrufen. Nummer ist die gleiche. Wiesbaden 952 69 869.
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1: 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Freut euch auf Gänsehautmomente mit Hits wie Another Love und einen unvergesslichen Open-Air-Abend. Los geht's um 19.30 Uhr im Wiesbadener Kurpark. Tickets kosten knapp 80 Euro inklusive Gebühren. 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
5: Im Studio Robert Schäfer.
6: Das Land Hessen ermöglicht ein neues Förderprogramm für das Neugeborenen-Gehörscreening. Wie das hessische Gesundheitsministerium in Wiesbaden mitteilt, stehen dafür insgesamt rund 500.000 Euro bereit. Ziel ist es, die Früherkennung von Hörstörungen auszubauen und Familien in allen hessischen Landkreisen einen wohnortnahen Zugang zu den Untersuchungen zu ermöglichen. Dies soll die Sprachentwicklung und die gesellschaftliche Teilhabe betroffener Kinder verbessern. Ärztinnen und Ärzte können bis Ende August Förderanträge stellen. Das Programm ergänzt die bereits im vergangenen Jahr beschlossene Aufnahme des neugeborenen Hörscreenings in den Aufgabenkatalog des Hessischen Kindervorsorgezentrums. Der britische Singer-Songwriter Tom O'Dell steht heute Abend beim Rheingau Musikfestival auf der Hessenbühne im Kurpark Wiesbaden. Tom O'Dell wurde 2012 mit seinem Hit Another Love international bekannt und zählt heute zu den erfolgreichsten Singer-Songwritern Großbritanniens. Auf seiner aktuellen Tour präsentiert er neben bekannten Songs auch neue Stücke. Das Konzert findet als Freiluftveranstaltung bei jedem Wetter statt und startet um 19.30 Uhr. Einlass ist ab 17.30 Uhr. Die Limesstraße in Wiesbaden-Bierstadt wird ab heute bis voraussichtlich Mitte August voll gesperrt. Das meldet die Stadtverwaltung. Betroffen ist der Einmündungsbereich zur Poststraße auf Höhe der Hausnummer 32. Grund für die Sperrung ist die Erneuerung von Versorgungsleitungen. Die Einschränkungen gelten auch für den Radverkehr. Fußgängerinnen und Fußgänger können die gewohnten Wege weiter nutzen. Die Europäische Union verlängert eine Regelung zur freiwilligen Aufdeckung von Darstellungen sexuellen Kindesmissbrauchs im Internet bis April 2028. Das teilt das Hessische Innenministerium in Wiesbaden mit. Die sogenannte Interimsverordnung ermöglicht es Anbietern von E-Mail- und Messenger-Diensten weiterhin, unverschlüsselte Inhalte freiwillig automatisiert auf Missbrauchsdarstellungen zu prüfen und Verdachtsfälle an die zuständigen Behörden zu melden. End-to-End-verschlüsselte Kommunikation ist von der Regelung ausgenommen. Ein erheblicher Teil der Verfahren in Hessen zum sexuellen Kindesmissbrauch gehe auf Meldungen zurück, die über das Bundeskriminalamt an die Länder weitergegeben werden, so Innenminister Roman Poseck. Der SVW in Wiesbaden hat am Wochenende Rekordmeister Bayern München geschlagen. Im vorletzten Spiel vor dem Drittligastart konnten sich die Wien Wiesbadener mit 2:1 durchsetzen. Die WM-Teilnehmer der Münchner waren nicht mit von der Partie. Ati Alla und Lukas Schleimer waren für die Tore verantwortlich. Zum Spiel Cheftrainer Daniel Scherning.
7: Ich glaube, wir haben ein gutes Spiel gemacht, jetzt mal unabhängig vom Gegner. Dass die Nationalspieler nicht dabei sind, war, glaube ich, für alle absehbar. Trotzdem irgendwo ein bisschen schade, weil das Stadion natürlich voll war. Aber wir haben es gut gemacht. Ich glaube, in der ersten Halbzeit können wir schon noch höher führen als das 1-0. Und dann sieht man den Unterschied. Wir haben auf der einen Seite die große Chance, machen es nicht, kriegen im Gegenzug den Elfmeter 1-1. Aber wir haben gut reagiert und ich glaube auch verdient hier heute dann 2-1 gewonnen.
6: Nächsten Samstag trifft der SVWW beim Saisonstart auf Preußen Münster.
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8: Einen Mix aus Sonne und Wolke haben wir heute, beziehungsweise im Moment noch mehr Wolken. Aber die Sonne kommt noch ein bisschen mehr durch, denn es gibt ja einen böig auffrischenden Wind dazu und der schiebt die Sonne, nein, nicht die Sonne, die Wolken natürlich, hoffentlich ein bisschen weiter. Die aktuellen Temperaturen liegen bei 22 Grad und am Nachmittag erreichen die noch 25 Grad. Und ab morgen geht es dann steil bergauf, mit dem Wetter sowieso und mit den Temperaturen auch. Aber erstmal morgen, den ganzen Tag sonnig und bis 29 Grad.
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8: Vorsicht auf der A3 Köln Richtung Frankfurt. Zwischen Limburg Süd und Bad Camberg liegen Reifenteile auf der Fahrbahn. Auf den restlichen Straßen in und um Wiesbaden ist alles gut, kommt gut und sicher an.
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8: Der Peter hatte uns ja heute eine WhatsApp geschickt und hat gesagt, oder darin stand, Berliner Straße in Höhe der Fußgängerbrücke Richtung Kastell. Da steht ein mobiler Blitzer, dort sind 70 erlaubt. Vielen Dank an Peter. Und auf der A66 Frankfurt Richtung Wiesbaden, kurz vor der Tankstelle Erbenheim. Da steht auch ein Blitzer und da sind 100 erlaubt. Und wenn du irgendwo einen Blitzer gesehen hast oder eine Verkehrsstörung melden möchtest, kannst du das sehr gerne tun. Nummer ist die gleiche, Wiesbaden 952 69 869.
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1: Die europäischen Börsen legen zur Mittagszeit kräftig zu. Der DAX gewinnt aktuell mehr als 1,5%, der Eurostoxx 50 liegt gut über 1% im Plus. Für gute Stimmung sorgen vor allem die nachlassenden Sorgen an den Energiemärkten. Die zuletzt befürchteten Belastungen durch die geopolitischen Spannungen treten etwas in den Hintergrund, was Anleger wieder mutiger zugreifen lässt. Besonders gefragt sind heute konjunktursensible Werte aus der Industrie und dem Technologiesektor. Nach den schwächeren Handelstagen in der vergangenen Woche

0: Woche nutzten Investoren die günstigeren Kurse offenbar für Wiedereinstiege. Unterm Strich zeigt sich zum Mittag ein deutlich freundlicheres Bild als noch zuletzt. Die europäischen Märkte starten stark in die neue Woche und bauen ihre Gewinne bislang weiter aus.
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1: Ich bin Diana Kramer. Der Tatverdächtige des mutmaßlich islamistischen Anschlags beim CSD in Berlin ist bei einem Polizeieinsatz erschossen worden. Zwei Tage nach der Tat läuft die Debatte darüber weiter, warum der Deutsche mit libanesischen Wurzeln auf freiem Fuß war und den Anschlag verüben konnte. Er war als Gefährder bekannt und auch verurteilt worden. Bundesinnenminister Alexander Dobrindt am Abend im ZDF.
2: Das wird ein Teil der Aufarbeitung sein, ob man hier in der Tat mit Bewährungsstrafen arbeiten kann. Ich glaube, dass das nicht der richtige Weg ist, wenn man sich das Register der Straftaten anschaut, Unterstützung von Terrorvereinigungen, dann kann man hier davon ausgehen, dass es sicherlich sinnvoll gewesen wäre, diese Person in Haft zu nehmen.
1: Bundesinnenminister Dobrindt. Die Bundestagsabgeordnete und bisherige CDU-Schatzmeisterin Franziska Hoppermann soll neue Generalsekretärin ihrer Partei werden. Bundeskanzler und Parteichef Friedrich Merz schlug sie in einer Sitzung des CDU-Präsidiums in Berlin vor, wie die dpa aus Teilnehmerkreisen erfuhr. Die Hamburgerin soll auf Carsten Lindemann folgen, der Bundesgesundheitsminister werden soll. Venedig hat in diesem Jahr mit seinem weltweit einzigartigen Eintrittsgeld mehr als 5 Millionen Euro eingenommen. Die Lagunenstadt im Norden Italiens berichtete nach dem Ende der diesjährigen Bezahlsaison an diesem Wochenende von mehr als 650.000 zahlenden Tagesbesuchern.
3: Einmal den Canal Grande sehen und bezahlen. Für die Lagunenstadt geht das Konzept ganz offensichtlich auf, Tagesbesucher zur Kasse zu bitten. Damit will man eigentlich den Massenansturm besser kanalisieren, Touris abschrecken, dann zu kommen, wenn es besonders voll ist. Bisher kostet das Tagesticket in der Regel 10 Euro. Bald könnte es 5-mal so teuer werden. Kritiker sagen seit langem, das Ganze sei reine Abzocke. Aus Italien, Claudia Wächter.
1: Mehrere große Waldbrände halten Frankreich und Spanien weiter in Atem. Besonders dramatisch ist die Lage weiter um Bordeaux im Südwesten Frankreichs. Seit Mittwoch wurden dort mehr als 220.000 Menschen in Sicherheit gebracht, auch viele Urlauber. Die Flammen sollen inzwischen nur noch rund 15 Kilometer von der Metropole Bordeaux entfernt sein. Nach Angaben der Rettungskräfte bleibt das Feuer aufgrund drehender Winde schwer kontrollierbar.
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4: Das entwickelt sich, keine Angst, ich schwöre. Also wir kriegen irgendwann heute noch den Mix aus Sonne und Wolken. Naja, spätestens dann morgen nur Sonne. Aber jetzt erstmal, die aktuellen Temperaturen liegen bei 23 Grad und es ist ein bisschen Wind dabei. Also gefühlt haben wir 22, aber es geht noch hoch bis auf 25 Grad am Nachmittag. Morgen, wie gesagt, den ganzen Tag Sonne bis zu 29 Grad.
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4: A66 Frankfurt Richtung Wiesbaden. In der Abfahrt Hattersheim ist eine ungesicherte Unfallstelle auf dem Verzögerungsstreifen. Auf den restlichen Straßen verzögert sich nichts. Habt eine gute Fahrt.
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1: Im Studio Robert Schäfer. Die Europäische Union verlängert eine Regelung zur freiwilligen Aufdeckung von Darstellungen sexuellen Kindesmissbrauchs im Internet bis April 2028. Das teilt das hessische Innenministerium in Wiesbaden mit. Die sogenannte Interimsverordnung ermöglicht es Anbietern von E-Mail- und Messenger-Diensten weiterhin, unverschlüsselte Inhalte freiwillig automatisiert auf Missbrauchsdarstellungen zu prüfen und Verdachtsfälle an die zuständigen Behörden zu melden. End-to-end verschlüsselte Kommunikation ist von der Regelung ausgenommen. Ein erheblicher Teil der Verfahren in Hessen zum sexuellen Kindesmissbrauch gehe auf Meldungen zurück, die über das Bundeskriminalamt an die Länder weitergegeben werden, so Innenminister Roman Poseck. Mit dem Investitionsprogramm der Hessenkasse unterstützt das Land Hessen 12 weitere kommunale Projekte mit insgesamt fast 2 Millionen Euro. Das gibt das hessische Finanzministerium in Wiesbaden bekannt. Gefördert werden unter anderem Maßnahmen zur Instandhaltung, Modernisierung und Erweiterung kommunaler Infrastruktur. Das Investitionsprogramm der Hessenkasse stellt Kommunen insgesamt rund 630 Millionen Euro Landesmittel für Investitionen zur Verfügung. Nach Angaben des Ministeriums wurden bislang rund 2000 Projekte mit einem Gesamtvolumen von mehr als 1,1 Milliarden Euro ermöglicht. Die Gustavsburger Straße in Mainz-Kostheim wird ab heute bis voraussichtlich Anfang August voll gesperrt. Das meldet die Landeshauptstadt Wiesbaden. Betroffen ist der Abschnitt zwischen Hausnummer 1b und der Hochheimer Straße. Grund sind Verlegungsarbeiten von Kabeln. Die Einschränkungen gelten auch für den Radverkehr. Fußgängerinnen und Fußgänger können die bisherigen Wege weiter nutzen. Das hessische Innenministerium in Wiesbaden zieht eine positive Bilanz zum reformierten Polizeirecht. 1,5 Jahre nach Inkrafttreten hätten sich die erweiterten Befugnisse der Polizei in der Praxis bewährt und würden inzwischen flächendeckend genutzt. Zu den Maßnahmen zählen unter anderem Aufenthaltsverbote, der Einsatz elektronischer Fußfesseln, längere Präventivhaft sowie Bodycams in Wohnungen bei akuten Gefahrenlagen. Auch KI-gestützte Videoüberwachung, etwa im Frankfurter Bahnhofsviertel, werde laut Ministerium erfolgreich genutzt, unter anderem zum Auffinden vermisster Personen. Innenminister Roman Poseck hat angekündigt, die Sicherheitsbehörden auch künftig weiter zu verstärken. Die Wiesbaden Phantoms sind Champions in der GFL 2 Süd. Durch ein 24:17 gegen den Tabellenzweiten Augsburg Centurions hat sich die Mannschaft von Headcoach Patrick Griesheimer auf 8:0 Siege verbessert und ist damit nicht mehr von Tabellenplatz 1 zu verdrängen. In der zweiten Halbzeit haben die Phantoms dabei ein wenig vom Verletzungspech der Centurions profitiert, die teilweise sogar ohne Quarterback spielen mussten. Nächsten Sonntag sind die Wiesbadener zu Gast bei den Albershausen Crusaders.
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2: Das ist relativ angenehm heute. Wolken und Sonne, die wechseln sich immer mal wieder ab. Auch ein frischer Wind zieht mal durch. Dazu Höchsttemperaturen von bis zu 26 Grad. Aktuell sind es noch 24 auf dem Thermometer. Ein bisschen frischer vielleicht durch den Wind. Die haben wir gemessen, die 24 am Hauptbahnhof im Nerotal und auch hier am Studio an der Britta Arena. In der Nacht, da sollten wir dann alle nochmal die Fenster aufreißen, denn wir kriegen Tiefsttemperaturen von 14 Grad und ab morgen wird es dann wieder richtig heiß. Der Antenne Wiesbaden Wettertrend zeigt, morgen kratzen wir wieder an den 30 Grad mit ganz viel Sonne und kaum einen Wölkchen am Himmel.
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2: Hallo auf die Straßen, da habe ich zwei Gefahrenmeldungen für euch. Aufpassen. Auf der A3 Frankfurt Richtung Köln zwischen Kelzerbach und Mönchhof-Dreieck. Hier liegt ein Kanister auf der Fahrbahn. Bitte besonders vorsichtig fahren. Und auf der A66 Frankfurt Richtung Wiesbaden in der Abfahrt Hettersheim. Da ist eine ungesicherte Unfallstelle auf dem Verzögerungsstreifen. Auch hier bitte einmal aufpassen. Antenne Wiesbaden wünscht euch eine gute und auch sichere Weiterfahrt.
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2: Ja, da steht einer auf der Berliner Straße. Nach der Tankstelle wird geblitzt bei schneller als 70. Und in der Wiesbaden City wird kontrolliert auf der Bierstadter Straße, kurz vor der Kreuzung. Hier ist 50 erlaubt. Und in Flörsheim haben wir noch einen auf der Frankfurter Straße. Da blitzen sie auch bei schneller als 60. Und wenn ihr noch was gesehen habt, dann ruft doch gerne mal durch unter Wiesbaden 952 69 8 und dann nochmal die 69.
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3: Ich bin Diana Kramer. Nach dem mutmaßlich islamistischen Terroranschlag beim CSD in Berlin ist ein zweiter Verdächtiger, der zunächst festgenommen wurde, wieder frei. Das teilte die Bundesanwaltschaft mit. Der mutmaßliche Täter Abdul B. war am Abend bei einem Polizeieinsatz in einer Kleingartenanlage in Berlin-Spandau erschossen worden.
4: Der Tatverdacht gegen den Mann hat sich demnach wohl nicht erhärtet. Auch Innenminister Dobrindt hatte erklärt, dass solche Anschläge typischerweise von Einzeltätern begangen werden. Der Hauptverdächtige ist zwar tot, ermittelt wird aber weiter. Zum Beispiel zur Frage, wie sich Abdul B. radikalisiert hat und ob es möglicherweise Mitwisser oder Unterstützer gibt. Der Fall liegt jetzt bei der Bundesanwaltschaft. Katrin Müller, Nachrichtenredaktion.
3: Die Stimmung in der deutschen Wirtschaft hat sich im Juli den dritten Monat in Folge von den Dämpfern infolge des Iran-Kriegs erholt. Das IFO-Geschäftsklima stieg um 0,9 auf 86,6 Punkte, teilte das Münchner Forschungsinstitut mit. Trotz der unsicheren Lage am Persischen Golf zeigt sich die deutsche Wirtschaft weniger pessimistisch, sagte IFO-Präsident Clemens Fuest. Vor allem im Dienstleistungssektor, auf dem Bau und im Handel hält sich die Stimmung auf. Die Bundestagsabgeordnete und bisherige CDU-Schatzmeisterin Franziska Hoppermann soll neue Generalsekretärin ihrer Partei werden. Bundeskanzler und Parteichef Friedrich Merz schlug sie in einer Sitzung des CDU-Präsidiums vor, erfuhr die dpa aus Teilnehmerkreisen.
5: Hoppermann soll auf Carsten Linnemann folgen, der Bundesgesundheitsminister werden soll. Die meisten in der Öffentlichkeit werden die Hamburgerin nicht kennen. In ihrer Partei ist sie allerdings keine Unbekannte. Sie sitzt seit 5 Jahren für den Wahlkreis Hamburg-Wandsbek im Bundestag und ist Mitglied mehrerer Ausschüsse. Hoppermann ist nicht die erste Frau auf diesem Posten in der Geschichte der CDU. Auch die späteren Parteivorsitzenden Angela Merkel und Annegret Kramp-Karrenbauer waren zunächst Generalsekretärinnen. Evert Riemer, Redaktion.
3: Der Leichenpräparator Gunther von Hagens ist tot. Er starb im Alter von 81 Jahren. Von Hagens entwickelte in den 1970er Jahren in Heidelberg eine Konservierungstechnik von Leichen zu anatomischen Präparaten, die weltweit Millionen Menschen durch seine Körperweltenausstellungen bekannt wurde. Er selbst litt seit vielen Jahren an einer Parkinson-Erkrankung.
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6: Das ist noch ein bisschen bewölkter aktuell, zieht aber im Laufe des Nachmittags immer weiter auf und dann kriegen wir auch immer mehr Sonne zu sehen. Bei den Temperaturen sind wir bei 26 Grad an der Spitze, aktuell sind es aber noch 24, das heißt 2 Grad sind noch drin. Die 24, die haben wir gemessen in Rüsselsheim am Bahnhof, in Wiesbaden, auch am Rhein unten und auch hier am Studio an der Britta Arena. Der Blick auf morgen zeigt aber, die nächste Hitzewelle, die ist auch schon wieder im Anmarsch. Der Antenne Wiesbaden Wettertrend. Morgen am Dienstag Sonne pur, keine Wolken und dann auch 29 Grad an der Spitze.
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6: Hallo auf die Straßen. Wichtig für alle, die gerade auf der A3 Frankfurt Richtung Köln unterwegs sind, zwischen Wiesbadener Kreuz und Niedernhausen. Hier sind Grünpflegearbeiten auf dem rechten Fahrstreifen und auf dem Standstreifen. Hier läuft es aber gut dran vorbei. Aktuell ist keine Verzögerung zu verzeichnen. Antenne Wiesbaden wünscht euch eine gute und sichere Weiterfahrt.
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6: Ja, geblitzt wird auch noch auf der Berliner Straße. Da steht einer nach der Tankstelle, wenn ihr Richtung Mainz fahrt. Hier werdet ihr geblitzt bei schneller als 70. Und in der Wiesbaden City, da wird auch kontrolliert auf der Bierstadter Straße, kurz vor der Kreuzung. Hier ist 50 erlaubt. Und ich habe noch 2 Blitzeranhänger für euch. In Rüsselsheim auf der Straße am Brückweg, kurz nach der Kreuzung. Hier ist 30 erlaubt. Und auf der A671 blitzt es Richtung Wiesbaden bei Bischofsheim. Hier ist maximal 100. Und wenn ihr noch was gesehen habt, dann meldet es doch gerne rein unter der 0611 952 69 8 und dann nochmal die 69.
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1: Im Studio Robert Schäfer.
2: Das Land Hessen ermöglicht ein neues Förderprogramm für das Neugeborenen-Gehörscreening. Wie das Hessische Gesundheitsministerium in Wiesbaden mitteilt, stehen dafür insgesamt rund 500.000 Euro bereit. Ziel ist es, die Früherkennung von Hörstörungen auszubauen und Familien in allen hessischen Landkreisen einen wohnortnahen Zugang zu den Untersuchungen zu ermöglichen. Dies soll die Sprachentwicklung und die gesellschaftliche Teilhabe betroffener Kinder verbessern. Ärztinnen und Ärzte können bis Ende August Förderanträge stellen. Das Programm ergänzt die bereits im vergangenen Jahr beschlossene Aufnahme des neugeborenen Hörscreenings in den Aufgabenkatalog des Hessischen Kindervorsorgezentrums. Der britische Singer-Songwriter Tom O'Dell steht heute Abend beim Rheingau Musikfestival auf der Hessenbühne im Kurpark Wiesbaden. Tom O'Dell wurde 2012 mit seinem Hit Another Love international bekannt und zählt heute zu den erfolgreichsten Singer-Songwritern Großbritanniens. Auf seiner aktuellen Tour präsentiert er neben bekannten Songs auch neue Stücke. Das Konzert findet als Freiluftveranstaltung bei jedem Wetter statt und startet um 19.30 Uhr. Einlass ist ab 17.30 Uhr. Die Limesstraße in Wiesbaden-Bierstadt wird ab heute bis voraussichtlich Mitte August voll gesperrt. Das meldet die Stadtverwaltung. Betroffen ist der Einmündungsbereich zur Poststraße auf Höhe der Hausnummer 32. Grund für die Sperrung ist die Erneuerung von Versorgungsleitungen. Die Einschränkungen gelten auch für den Radverkehr. Fußgängerinnen und Fußgänger können die gewohnten Wege weiter nutzen. Die Europäische Union verlängert eine Regelung zur freiwilligen Aufdeckung von Darstellungen sexuellen Kindesmissbrauchs im Internet bis April 2028. Das teilt das Hessische Innenministerium in Wiesbaden mit. Die sogenannte Interimsverordnung ermöglicht es Anbietern von E-Mail- und Messenger-Diensten weiterhin, unverschlüsselte Inhalte freiwillig automatisiert auf Missbrauchsdarstellungen zu prüfen und Verdachtsfälle an die zuständigen Behörden zu melden. End-to-end verschlüsselte Kommunikation ist von der Regelung ausgenommen. Ein erheblicher Teil der Verfahren in Hessen zum sexuellen Kindesmissbrauch gehe auf Meldungen zurück, die über das Bundeskriminalamt an die Länder weitergegeben werden, so Innenminister Roman Posek. Der SVW in Wiesbaden hat am Wochenende Rekordmeister Bayern München geschlagen. Im vorletzten Spiel vor dem Drittligastart konnten sich die Wien-Wiesbadener mit 2:1 durchsetzen. Die WM-Teilnehmer der Münchner waren nicht mit von der Partie. Ati Allah und Lukas Schleimer waren für die Tore verantwortlich. Zum Spiel Cheftrainer Daniel Scherning.
3: Ich glaube, wir haben ein gutes Spiel gemacht, jetzt mal unabhängig vom Gegner. Dass die Nationalspieler nicht dabei sind, war, glaube ich, für alle absehbar. Trotzdem irgendwo ein bisschen schade, weil das Stadion natürlich voll war. Aber wir haben es gut gemacht. Ich glaube, in der ersten Halbzeit können wir schon noch höher führen als das 1-0. Und dann sieht man den Unterschied. Wir haben auf der einen Seite die große Chance, machen es nicht, kriegen im Gegenzug den Elfmeter 1-1. Aber wir haben gut reagiert und ich glaube auch verdient hier heute dann 2-1 gewonnen.
2: Nächsten Samstag trifft der SVWW beim Saisonstart auf Preußen Münster.
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4: Das ist relativ angenehm heute. Wolken und Sonne, die wechseln sich ab und dazu auch so ein kleiner frischer Wind, der durchzieht. Dazu Höchsttemperaturen von bis zu 26 Grad. Aktuell sind es noch 24 auf dem Thermometer am Hauptbahnhof im Nerotal, auch an den Nerotal-Anlagen und auch hier am Studio an der Britta Arena. In der Nacht, da sollten wir dann alle aber nochmal die Fenster aufreißen, denn da wird es dann nochmal kühl, so 14 Grad und ab morgen wird es dann richtig heiß wieder. Der Antenne Wiesbaden Wettertrend, der zeigt, morgen kratzen wir wieder an den 30 Grad und dann geht es auch nur noch aufwärts die Woche mit ganz viel Sonne und kaum einem Wölkchen am Himmel.
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4: Hallo auf die Straßen. Wichtig für alle, die gerade auf der R3 Frankfurt Richtung Köln zwischen Wiesbadener Kreuz und Niedernhausen unterwegs sind. Hier sind Grünpflegearbeiten auf dem rechten Fahrstreifen und dem Standstreifen. Da müsst ihr auch aktuell gerade eine Verzögerung von 6 Minuten einplanen. Und in der Gegenrichtung auf der A3 Frankfurt, in der gleichen Richtung auf der A3 Frankfurt Richtung Köln, aber zwischen Kelzerbach und Rauenheim am Flughafen da in der Nähe. Hier sind 2 Kilometer Stau, hier braucht ihr gerade 12 Minuten länger. Antenne Wiesbaden wünscht euch eine gute und auch sichere Weiterfahrt.
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4: Geblitzt wird auf der Berliner Straße. Da steht einer nach der Tankstelle Richtung Mainz. Hier wird geblitzt bei schneller als 70. Dann in der Wiesbaden City wird auch kontrolliert auf der Bierstadter Straße. Kurz vor der Kreuzung hier ist 50 erlaubt. Und dann habe ich noch einen Blitzeranhänger für euch. Auf der A671, da blitzt es Richtung Wiesbaden bei Bischofsheim. Hier sind nur maximal 100. Und wenn ihr noch was gesehen habt, einen Unfall, einen Stau, einen Blitzer, irgendwas auf der Fahrbahn, dann immer gerne melden unter der Wiesbaden 952 69 8 und dann nochmal die 69.
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1: Ich bin Thomas Bleskin. Nach dem Anschlag am Rande des Christopher Street Days in Berlin wird über eine mögliche Verschärfung des Terrorstrafrechts diskutiert. Der gestern erschossene Tatverdächtige war den Behörden als Gefährder bekannt und verurteilt. Trotzdem war er auf freiem Fuß.
2: Es gibt noch viele offene Fragen. Der SPD-Innenexperte Fiedler fordert eine genaue Aufarbeitung. Im aktuellen Fall sei nicht das Strafrecht das Problem, möglicherweise dessen Anwendung, sagte er im Radiointerview. Geklärt werden müsse, warum der Tatverdächtige wieder auf freiem Fuß gewesen sei und warum Staatsanwaltschaft und Gericht unterschiedlich entschieden hätten. Der Mann war im Mai wegen der Vorbereitung einer schweren staatsgefährdenden Gewalttat zu 22 Monaten Jugendstrafe verurteilt worden. Allerdings auf Bewährung, er kam auf freien Fuß. Fiedler will nun wissen, wie es zu dieser Entscheidung kam und ob es nach der Haftentlassung Lücken bei der Überwachung gegeben hat. David Riemer, Nachrichtenredaktion.
1: Die bisherige CDU-Schatzmeisterin Franziska Hoppermann ist neue Generalsekretärin ihrer Partei. Wie die dpa aus Parteikreisen erfuhr, hat der Bundesvorstand sie auf Vorschlag von Kanzler Friedrich Merz zur Nachfolgerin von Carsten Linnemann gewählt. Dieser ist als neuer Bundesgesundheitsminister vorgesehen. Bei der Bekämpfung der verheerenden Waldbrände in Spanien gibt es Fortschritte, die Regierung warnt aber vor verfrühtem Optimismus. Auch an der französischen Atlantikküste kämpft die Feuerwehr weiter mit einem Großaufgebot gegen den riesigen Waldbrand. Dieser hat sich aber nicht weiter ausgedehnt.
3: Nach Angaben der Einsatzkräfte sind inzwischen bei den Bränden in Madrid und in den angrenzenden Provinzen alle Hauptfronten eingedämmt, auch wenn mehrere Brandherde aktiv bleiben. Das heißt, die Lage verbessert sich, aber nur langsam. Auch an der französischen Atlantikküste meldeten die Behörden eine stabile Lage, nachdem die riesigen Feuer sich über Nacht nicht weiter bedrohlich ausgedehnt hatten. Die Löscharbeiten könnten aber noch Wochen andauern, bis alle Brandherde erstickt sind, hieß es von der Feuerwehr. Entscheidend sei die weitere Wetterentwicklung mit Wind und Hitze. Michael Evers, Paris.
1: Der stark sinkende Ölpreis kommt bisher nur minimal bei den Autofahrern an. Am Vormittag deuteten die Preise laut ADAC leicht nach unten. Davor waren die Preise bereits über das Wochenende etwas niedriger. Im bundesweiten Tagesdurchschnitt des Sonntags kostete Super E10 2,16 Euro pro Liter, Diesel 2,21 Euro.
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4: Ja, das ist ein bisschen bewölkter, zieht aber im Laufe des Nachmittags weiter auf und dann kriegen wir auch immer mehr Sonne zu sehen. Bei den Temperaturen sind wir heute bei 26 Grad an der Spitze, 25 haben wir es gerade in Rüsselsheim am Bahnhof zum Beispiel, in Wiesbaden an den Rheinstufen und auch hier am Studio an der Britta Arena. Und der Blick auf morgen, der zeigt, die nächste Hitzewelle ist jetzt auch schon im Anmarsch. Der Antenne Wiesbaden Wettertrend, morgen am Dienstag, Sonne pur, keine Wolken und dann schon 29 Grad. Und in dieser Woche geht's nur noch aufwärts mit den Temperaturen.
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4: Hallo auf die Straßen. In der Wiesbaden City auf der Frankfurter Straße an der Kreuzung bei der Britta Arena. Hier ist eine Baustelle im Kreuzungsbereich. Deswegen ist die Spur hier auf eine verengt. Und daher haben wir gerade da 6 Minuten stockenden Verkehr. Ansonsten auf den Autobahnen ist gerade nichts los. Antenne Wiesbaden wünscht euch eine gute und sichere Weiterfahrt. Kommt gut an.
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4: In Griftel, da steht ein Mobiler auf der Hofheimer Straße in der 30er-Zone. Dann auf der Berliner Straße, da steht auch einer Richtung Mainz nach der Tankstelle. Da wird geblitzt bei schneller als 70. Und in der Wiesbaden City, da wird auch kontrolliert auf der Bierstadter Straße. Kurz vor der Kreuzung hier ist 50 erlaubt. Und wenn ihr noch was gesehen habt, dann ruft doch gerne mal durch unter Wiesbaden 952 69 8 und dann nochmal die 69.
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4: Einen schönen Montagnachmittag wünschen wir euch. Es ist 15.04 Uhr. Hier ist Antenne Wiesbaden und sportlich gesehen war das Wochenende ja für Wiesbaden ja nun voller Erfolg. Der SVW hat 2:1 gegen den großen Bayern gewonnen und die Phantoms, die haben den Meistertitel geholt. Mehr ging also wirklich nicht. Und mehr Musik, die geht hier, nämlich hier auf Antenne Wiesbaden, jetzt mit der Queen of Pop, Madonna mit American Pie. Viel Spaß!

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0: Es ist 14 nach 3. Hier ist Antenne Wiesbaden und wir haben wieder einen ganz, ganz tollen Tipp von euch bekommen.
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0: Ja, wir lieben es ja in Wiesbaden einfach. Hier gibt es aber auch einfach super viele schöne Orte. Und Antenne Wiesbaden-Hörer Toni aus Hessloch hat uns geschrieben und uns von der Heidehütte in seinem Stadtteil vorgeschwärmt. Unser Kollege Chris Scheler hat sich im Urlaub mal umgeschaut. Erzähl mal, Chris, was hat die Hütte in Hessloch denn so zu bieten?
2: Ja, ist auf jeden Fall eine wahnsinnige Aussicht, die man von hier oben hat. Die Heidehütte in Hessloch liegt ganz oben auf der Heide und bietet wirklich einen traumhaften Blick über den Rheintalgraben und bei gutem Wetter bis hin zum Odenwald und sogar bis zum Donnersberg. Mhm. Egal ob bei strahlendem Sonnenschein oder in den Abendstunden, die Aussicht allein ist schon ein Besuch wert. Aber die Heidehütte ist mehr als nur ein schöner Aussichtspunkt. Sie ist ein Treffpunkt für Menschen. Hier wird normalerweise gemeinsam gegrillt. Momentan darf man ja nicht so wirklich wegen der Hitze, aber auch ohne eine Bratwurst wird hier gefeiert, gewandert oder einfach nur zusammengesessen und die Ruhe genossen. Familien, Freunde, Vereine, hier kommen immer wieder alle zusammen. Entstanden ist die Hütte übrigens aus einer einfachen Idee. Mhm. Man wollte in Hessloch einen Ort schaffen, an dem sich die Menschen begegnen können. Und genau das ist bis heute geblieben. Dank des großen ehrenamtlichen Engagements vieler Hesslocher ist die Heidehütte ein echtes Stück Heimat. Ein Platz, an dem Gemeinschaft gelebt wird und an dem man immer wieder gerne zurückkehrt.
0: Super cool, danke Chris. Was ist denn euer Lieblingsort in Wiesbaden? Das möchten wir natürlich jetzt auch wissen. Wir freuen uns über eure ganzen Tipps. Gerne einfach anrufen oder auch bequem per WhatsApp unter der 0611 952 69 8 und dann nochmal die 69 und dann flitzen wir auch mal zu eurem Lieblingsort ganz schnell.
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1: Im Studio Robert Schäfer. Die Europäische Union verlängert eine Regelung zur freiwilligen Aufdeckung von Darstellungen sexuellen Kindesmissbrauchs im Internet bis April 2028. Das teilt das hessische Innenministerium in Wiesbaden mit. Die sogenannte Interimsverordnung ermöglicht es Anbietern von E-Mail- und Messenger-Diensten weiterhin, unverschlüsselte Inhalte freiwillig automatisiert auf Missbrauchsdarstellungen zu prüfen und Verdachtsfälle an die zuständigen Behörden zu melden. End-to-End-verschlüsselte Kommunikation ist von der Regelung ausgenommen. Ein erheblicher Teil der Verfahren in Hessen zum sexuellen Kindesmissbrauch gehe auf Meldungen zurück, die über das Bundeskriminalamt an die Länder weitergegeben werden, so Innenminister Roman Poseck. Mit dem Investitionsprogramm der Hessenkasse unterstützt das Land Hessen 12 weitere kommunale Projekte mit insgesamt fast 2 Millionen Euro. Das gibt das hessische Finanzministerium in Wiesbaden bekannt. Gefördert werden unter anderem Maßnahmen zur Instandhaltung, Modernisierung und Erweiterung kommunaler Infrastruktur. Das Investitionsprogramm der Hessenkasse stellt Kommunen insgesamt rund 630 Millionen Euro Landesmittel für Investitionen zur Verfügung. Nach Angaben des Ministeriums wurden bislang rund 2000 Projekte mit einem Gesamtvolumen von mehr als 1,1 Milliarden Euro ermöglicht. Die Gustavsburger Straße in Mainz-Kostheim wird ab heute bis voraussichtlich Anfang August voll gesperrt. Das meldet die Landeshauptstadt Wiesbaden. Betroffen ist der Abschnitt zwischen Hausnummer 1b und der Hochheimer Straße. Grund sind Verlegungsarbeiten von Kabeln. Die Einschränkungen gelten auch für den Radverkehr. Fußgängerinnen und Fußgänger können die bisherigen Wege weiter nutzen. Das hessische Innenministerium in Wiesbaden zieht eine positive Bilanz zum reformierten Polizeirecht. 1,5 Jahre nach Inkrafttreten hätten sich die erweiterten Befugnisse der Polizei in der Praxis bewährt und würden inzwischen flächendeckend genutzt. Zu den Maßnahmen zählen unter anderem Aufenthaltsverbote, der Einsatz elektronischer Fußfesseln, längere Präventivhaft sowie Bodycams in Wohnungen bei akuten Gefahrenlagen. Auch KI-gestützte Videoüberwachung, etwa im Frankfurter Bahnhofsviertel, werde laut Ministerium erfolgreich genutzt, unter anderem zum Auffinden vermisster Personen. Innenminister Roman Poseck hat angekündigt, die Sicherheitsbehörden auch künftig weiter zu verstärken. Die Wiesbaden Phantoms sind Champions in der GFL 2 Süd. Durch ein 24:17 gegen den Tabellenzweiten Augsburg Centurions hat sich die Mannschaft von Headcoach Patrick Griesheimer auf 8:0 Siege verbessert und ist damit nicht mehr von Tabellenplatz 1 zu verdrängen. In der zweiten Halbzeit haben die Phantoms dabei ein wenig vom Verletzungspech der Centurions profitiert, die teilweise sogar ohne Quarterback spielen mussten. Nächsten Sonntag sind die Wiesbadener zu Gast bei den Albershausen Crusaders.
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2: Das ist relativ angenehm heute, aber jetzt auch nicht so ganz der klassische Sommertag, würde ich sagen. Ziemlich bewölkt, ab und zu auch mal so ein kleiner Sonnenstrahl, aber auch ein frischer Wind. Dazu Höchsttemperaturen von bis zu 26 Grad sind heute drin. Aktuell sind es noch 25 auf dem Thermometer. Am Hauptbahnhof zum Beispiel haben wir die gemessen im Nerotal, an den Nerotalanlagen und auch hier am Studio an der Britta Arena. In der Nacht, da sollten wir dann alle nochmal so ein bisschen die Fenster aufreißen, denn da werden es dann nochmal 14 Grad in den Tiefstemperaturen und ab morgen wird es dann wieder richtig heiß. Der Antenne Wiesbaden Wettertrend, der zeigt ja die Woche, da kommt jetzt die nächste Hitzewelle auf jeden Fall. Morgen kratzen wir wieder an den 30 Grad mit ganz viel Sonne und kaum einem Wölkchen am Himmel.
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2: Hallo auf die Straßen. In der Wiesbaden City auf der Schiersteiner Straße stadtauswärts vor der Baustelle. Da klemmt es ein bisschen. Hier braucht ihr 8 Minuten länger. Ansonsten ist es relativ frei. Antenne Wiesbaden wünscht euch eine gute Fahrt. Kommt gut an.
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2: Ja, geblitzt wird natürlich auch noch in Kriftel. Da steht ein Mobiler auf der Hofheimer Straße in der 30er-Zone. Dann in der Wiesbaden City wird kontrolliert auf der Bierstadter Straße. Kurz vor der Kreuzung hier ist 50 erlaubt. Dann haben wir noch einen auf der Berliner Straße stehen. Nach der Tankstelle wird geblitzt bei schneller als 70. Und noch ein Blitzeranhänger in Rüsselsheim auf der Straße am Brückweg. Kurz nach der Kreuzung hier ist 30 erlaubt. Und wenn ihr noch was gesehen habt, dann ruft doch gerne mal durch unter Wiesbaden 952 69 8 und dann nochmal die 69.
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2: Schönen Nachmittag.

0: 17 Minuten vor 4. Hier ist Antenne Wiesbaden. Nächstenliebe wird in Wiesbaden, aber auch in ganz Hessen anscheinend ziemlich groß geschrieben. Wie groß, das zeigt unsere Zahl des Tages.
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0: Wir haben Wiesbaden jeden Tag ja immer auch in Zahlen. Und unsere Zahl heute ist ziemlich groß, nämlich die 5.617.139. So viel Euro hat die evangelische Kirche nämlich im vergangenen Jahr insgesamt für die Aktion Brot für die Welt gespendet. Damit konnte die Organisation wichtige Projekte unterstützen und Menschen in Not helfen. Und ein ganz großer Teil der Spenden, der kam von Menschen und Kirchengemeinden aus Hessen und Nassau. Und all in all waren das sogar 5% mehr als im Vorjahr. Das Geld wird für viele verschiedene Projekte eingesetzt. Brot für die Welt unterstützt Projekte, die sich weltweit gegen Hunger und Armut und für Bildung und Gerechtigkeit einsetzen und erreicht damit Millionen von Menschen. Also eine super Sache, die 5.617.539 Euro für Brot für die Welt, damit sich Menschen auf der ganzen Welt Chancen auf mehr Lebensqualität bekommen. Und deswegen heute auch unsere Zahl des Tages.
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1: Die europäischen Aktienmärkte zeigen sich am Montagnachmittag nach wie vor deutlich im Plus. Der DAX legt über 1,5% zu, der Eurostoxx 50 gewinnt über 1%. Für Rückenwind sorgen die anhaltend positive Stimmung nach starken Unternehmenszahlen der vergangenen Woche sowie die Hoffnung auf eine robuste Berichtssaison in Europa und den USA. Auch die Wall Street wird mit freundlichen Vorzeichen erwartet, was die Kauflaune zusätzlich stützt. Anleger richten ihren Blick außerdem auf wichtige Konjunkturdaten und die anstehenden Notenbanksignale in dieser Woche. Sollten diese die Erwartungen einer stabilen Wirtschaft bestätigen, könnte die Erholung an den europäischen Börsen weiter an Fahrt gewinnen.
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3: Ich bin Thomas Bleskin. Bundeskanzler Friedrich Merz hat die Verzögerungen bei der Neubesetzung des Verkehrsministeriums bedauert. Der CDU-Chef sagte, wegen der kurzfristigen Abstimmung und der Absage eines möglichen Nachfolgers habe die Entscheidung zunächst nicht öffentlich gemacht werden können.
4: Lassen Sie mich noch einmal daran erinnern, dass der Umbau nach dem Rücktritt von Jens Spahn vom Amt des Fraktionsvorsitzenden notwendig wurde. Wir haben uns den Zeitpunkt und den Anlass nicht ausgesucht, aber es ist uns allen klar, dass eine so wichtige Personalie auch andere Veränderungen nach sich zieht. Ich habe mich außerdem entschieden, diese Gelegenheit zu ergreifen, um Veränderungen an drei zusätzlichen Stellen im Kabinett einzuleiten.
3: Bundeskanzler Merz. Steffen Bilger soll nun Patrick Schnieder als Verkehrsminister ablösen. Persönliche Probleme mit Schnieder gebe es nicht, sagte Merz. Nach dem Anschlag am Rande des Christopher Street Days in Berlin wird über eine mögliche Verschärfung des Terrorstrafrechts diskutiert. Der gestern erschossene Tatverdächtige war den Behörden als Gefährder bekannt und verurteilt. Trotzdem war er auf freiem Fuß.
5: Es gibt noch viele offene Fragen. Der SPD-Innenexperte Fiedler fordert eine genaue Aufarbeitung. Im aktuellen Fall sei nicht das Strafrecht das Problem, möglicherweise dessen Anwendung, sagt er im Radiointerview. Geklärt werden müsse, warum der Tatverdächtige wieder auf freiem Fuß gewesen sei und warum Staatsanwaltschaft und Gericht unterschiedlich entschieden hätten. Der Mann war im Mai wegen der Vorbereitung einer schweren staatsgefährdenden Gewalttat zu 22 Monaten Jugendstrafe verurteilt worden. Allerdings auf Bewährung, er kam auf freien Fuß. Fiedler will nun wissen, wie es zu dieser Entscheidung kam und ob es nach der Haftentlassung Lücken bei der Überwachung gegeben hat. David Riemer, Nachrichtenredaktion.
3: Bei der Bekämpfung der verheerenden Waldbrände in Spanien gibt es Fortschritte, die Regierung warnt aber vor verfrühtem Optimismus. Auch an der französischen Atlantikküste kämpft die Feuerwehr weiter mit einem Großaufgebot gegen den riesigen Waldbrand. Dieser hat sich aber nicht weiter ausgedehnt. Der Leichenpräparator Gunther von Hagens ist tot. Er starb im Alter von 81 Jahren, erfuhr die dpa aus seinem Umfeld. Von Hagens litt schon viele Jahre an einer Parkinson-Erkrankung. Der Mediziner entwickelte in den 70er Jahren in Heidelberg eine Konservierungstechnik von Leichen zu anatomischen Präparaten, die weltweit Millionen durch seine Körperweltenausstellungen bekannt wurde.
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6: Das ist noch ein bisschen bewölkt, da sollte aber im Laufe des jetzt Nachmittags weiter aufziehen und dann kriegen wir auch immer mehr Sonne zu sehen. Bei den Temperaturen sind wir bei 26 Grad an der Spitze und die haben wir jetzt auch zum Beispiel in Rüsselsheim am Rheinufer, am Bahnhof natürlich, in Wiesbaden am Rheinufer, an den neuen Rheinuferstufen und auch hier am Studio an der Britta Arena. Der Blick, der auf morgen zeigt, die nächste Hitzewelle ist auch im Anmarsch. Der Antenne Wiesbaden Wettertrend. Morgen am Dienstag Sonne pur, keine Wolken und dann auch noch mit 29 Grad an der Spitze.
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6: Hallo auf die Straßen. In der Wiesbaden City ist es ein bisschen auf der Schiersteiner Straße stadtauswärts ein bisschen voller. Hier klemmt so 6 Minuten, braucht ihr da länger. Antenne Wiesbaden wünscht euch ansonsten eine gute und sichere Weiterfahrt. Kommt gut an.
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6: Geblitzt wird im Bierstadt auf der Schultheißstraße. Hier ist Tempo 30 erlaubt, dann auch in Kriftel. Da steht ein Mobiler auf der Hofheimer Straße, ebenfalls in der 30er-Zone. Und in der Wiesbaden City nochmal auf der Bierstadter Straße, kurz vor der Kreuzung. Hier ist maximal 50 erlaubt. Und wenn du noch was gesehen hast, ein Blitzer, ein Stau oder ein Unfall, immer gerne melden unter Wiesbaden 952 69 8. Und dann nochmal die 69.
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6: Hallo, einen schönen Montagnachmittag. Ihr hört Antenne Wiesbaden jetzt um 16.04 Uhr. Und gute Nachrichten, noch eine Stunde, dann ist ja auch der erste Tag der Woche auch schon wieder durch. Puh, dann ist auch alles erledigt. Jetzt ist nochmal eine gute Gelegenheit, vielleicht nochmal den letzten Kaffee zu holen, die letzte Mail zu schreiben und das letzte Meeting anzusetzen. Aber alles andere, das können wir auch dann auf morgen verschieben. Und vielleicht ist das der Song oder ja, der auch der Wink mit dem Zaunpfahl für den Chef, nämlich von Taylor Swift, Look What You Made Me Do. Ich bin Jill, hi!

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0: In the Arms of Someone von Smokey. Es ist 4:12 an diesem Montagnachmittag und das war auf alle Fälle ein Tag für die Geschichtsbücher. Viele von euch waren bestimmt selbst auch mit dabei, jetzt am Wochenende, als die Bayern hier waren und unsere Jungs vom SVW in Wiesbaden tatsächlich gegen den deutschen Rekordmeister gewonnen haben. Gut, man muss dazu sagen, die ganzen großen Bayern-Stars, die waren alle noch im Urlaub, aber Lukas Schleimer, unser Siegtorschütze zum 2:1, hat nach dem Spiel am Antenne Wiesbaden Mikro schon richtig auf den Punkt gebracht.
1: Bayern ist der größte Verein in Deutschland, in den Top 3 weltweit und ja, sich mit den Größten zu messen, ist einfach ein schönes Gefühl.
0: Auch SVW in Wiesbaden Chefcoach Daniel Scherning war nach dem Bayern-Spiel zufrieden, wollte den Sieg aber noch nicht allzu hoch hängen.
2: Also ich glaube, man muss das heute richtig einordnen. Ne? Du gewinnst 2:1 gegen Bayern München, aber wenn wir ehrlich sind, auch nicht gegen die A11, vielleicht sogar nicht mal gegen die B11, ist alles gut. Deswegen, glaube ich, gilt es das nicht überzubewerten, sondern wir haben nächste Woche ein ganz wichtiges Testspiel noch gegen Frankfurt 2, dem ich sportlich noch mal mehr Bedeutung zumesse als heute dem Spiel. Aber 100 Jahre wird man nicht jedes Jahr und deswegen sind wir auch froh, dass wir das Ding hier heute gewinnen konnten.
0: Viele im Stadion haben so ein bisschen nach den großen Namen der Bayern Ausschau gehalten, aber Kane, Kimmich, Musiala und Co., die sind alle noch im Urlaub und kommen jetzt erst nach und nach zurück ins Training. Bayern Sportdirektor Stefan Freud sagt uns nach dem Spiel, das Testspiel hier in Wiesbaden war eine gute Gelegenheit für den Bayern-Nachwuchs, sich auch mal zu zeigen.
3: Ja, wir haben einfach die Zeit jetzt genützt, alle Jungs mal kennenzulernen. Ich glaube, ganz was Spezielles, dass alle zusammen trainieren an der Säbener Straße in Wien, ein großes Trainerteam auch. Es war auch schön, die 19 Trainerstaff, 23 alle dabei, also ein guter Austausch gewesen. Für die Jungs war es was Besonderes. Ja, natürlich, jeder hat da die Chance, sich auch zu zeigen, aber die haben auch noch Schritte zu gehen. Aber es war einfach eine besondere Woche, die Jungs auch, glaube ich, genossen haben, jetzt vor dieser Kulisse zu spielen. Jetzt werden dann alle wieder in die Mannschaften gehen. Der ein oder andere wird natürlich dabei sein, weil wir noch nicht vollständig sind. Und wie immer in der Vorbereitung wird der ein oder andere hoffentlich auch aufzeigen.
0: Neben dem Spiel gab es am Samstag jede Menge Highlights für die Fans mit Fanfest, offizieller Mannschaftsvorstellung und sogar einem Gottesdienst vorm Spiel. SVW in Wiesbaden-Torhüter Florian Stritzel fand, alles in allem war es ein super, super Tag.
4: Der Tag war, glaube ich, für die Fans ein super Erlebnis, weil wir haben ja immer wieder das kleine Problemchen, auch genügend Fans in der Saison reinzubekommen und hoffen natürlich mit dem Spiel noch mal ein bisschen Attraktivität geschaffen zu haben und schauen, dass jetzt die Fans natürlich häufiger und in größerer Anzahl ins Stadion kommen.
0: Also wir halten fest, wir haben gegen die Bayern gewonnen. Dass fast die komplette Mannschaft gefehlt hat, das verschweigen wir jetzt einfach mal. Für die Fans, die Spieler und das Team rund um ja, die SVW in Wiesbaden war es ein tolles Jubiläumsfest und in der Britta Arena gab es richtig viel und guten Fußball zu sehen. Und das ist doch die Hauptsache, oder?

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1: Im Studio Robert Schäfer.
2: Das Land Hessen ermöglicht ein neues Förderprogramm für das Neugeborenen-Gehörscreening. Wie das hessische Gesundheitsministerium in Wiesbaden mitteilt, stehen dafür insgesamt rund 500.000 Euro bereit. Ziel ist es, die Früherkennung von Hörstörungen auszubauen und Familien in allen hessischen Landkreisen einen wohnortnahen Zugang zu den Untersuchungen zu ermöglichen. Dies soll die Sprachentwicklung und die gesellschaftliche Teilhabe betroffener Kinder verbessern. Ärztinnen und Ärzte können bis Ende August Förderanträge stellen. Das Programm ergänzt die bereits im vergangenen Jahr beschlossene Aufnahme des neugeborenen Hörscreenings in den Aufgabenkatalog des Hessischen Kindervorsorgezentrums. Der britische Singer-Songwriter Tom O'Dell steht heute Abend beim Rheingau Musikfestival auf der Hessenbühne im Kurpark Wiesbaden. Tom O'Dell wurde 2012 mit seinem Hit Another Love international bekannt und zählt heute zu den erfolgreichsten Singer-Songwritern Großbritanniens. Auf seiner aktuellen Tour präsentiert er neben bekannten Songs auch neue Stücke. Das Konzert findet als Freiluftveranstaltung bei jedem Wetter statt und startet um 19.30 Uhr. Einlass ist ab 17.30 Uhr. Die Limesstraße in Wiesbaden-Bierstadt wird ab heute bis voraussichtlich Mitte August voll gesperrt. Das meldet die Stadtverwaltung. Betroffen ist der Einmündungsbereich zur Poststraße auf Höhe der Hausnummer 32. Grund für die Sperrung ist die Erneuerung von Versorgungsleitungen. Die Einschränkungen gelten auch für den Radverkehr. Fußgängerinnen und Fußgänger können die gewohnten Wege weiter nutzen. Die Europäische Union verlängert eine Regelung zur freiwilligen Aufdeckung von Darstellungen sexuellen Kindesmissbrauchs im Internet bis April 2028. Das teilt das hessische Innenministerium in Wiesbaden mit. Die sogenannte Interimsverordnung ermöglicht es Anbietern von E-Mail- und Messenger-Diensten weiterhin, unverschlüsselte Inhalte freiwillig automatisiert auf Missbrauchsdarstellungen zu prüfen und Verdachtsfälle an die zuständigen Behörden zu melden. End-to-End-verschlüsselte Kommunikation ist von der Regelung ausgenommen. Ein erheblicher Teil der Verfahren in Hessen zum sexuellen Kindesmissbrauch gehe auf Meldungen zurück, die über das Bundeskriminalamt an die Länder weitergegeben werden, so Innenminister Roman Posek. Der SVW in Wiesbaden hat am Wochenende Rekordmeister Bayern München geschlagen. Im vorletzten Spiel vor dem Drittligastart konnten sich die Wien-Wiesbadener mit 2:1 durchsetzen. Die WM-Teilnehmer der Münchner waren nicht mit von der Partie. Ati Allah und Lukas Schleimer waren für die Tore verantwortlich. Zum Spiel Cheftrainer Daniel Scherning.
3: Ich glaube, wir haben ein gutes Spiel gemacht, jetzt mal unabhängig vom Gegner. Dass die Nationalspieler nicht dabei sind, war, glaube ich, für alle absehbar. Trotzdem irgendwo ein bisschen schade, weil das Stadion natürlich voll war. Aber wir haben es gut gemacht. Ich glaube, in der ersten Halbzeit können wir schon noch höher führen als das 1-0. Und dann sieht man den Unterschied. Wir haben auf der einen Seite die große Chance, machen es nicht, kriegen im Gegenzug den Elfmeter 1-1. Aber wir haben gut reagiert und ich glaube auch verdient hier heute dann 2-1 gewonnen.
2: Nächsten Samstag trifft der SVWW beim Saisonstart auf Preußen Münster.
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4: Das ist angenehm, aber auch nicht ganz so sommerlich. Ziemlich bewölkt, ab und zu mal so ein kleiner Sonnenstrahl und dazu Höchsttemperaturen von bis zu 26 Grad. Und die messen wir auch jetzt am Schierstener Hafen, auf dem Neroberg zum Beispiel auch und auch hier am Studio an der Britta Arena. In der Nacht, dann wird es dann nochmal schön kühl bei 14 Grad und dann ab morgen wird es dann Tag für Tag immer heißer. Der Antenne Wiesbaden Wettertrend. Morgen kratzen wir wieder an den 30 Grad mit ganz viel Sonne und auch kaum einen Wölkchen am Himmel.
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4: So langsam kommen wir in den Feierabendverkehr. Einmal eine Gefahrenmeldung für euch. Vorsicht auf der A66 Frankfurt Richtung Wiesbaden zwischen Dienenbergen und Wiesbadener Kreuz befindet sich eine Person auf der Fahrbahn. Bitte vorsichtig fahren und einfach mal schauen. Und auf der A3 Frankfurt Richtung Köln zwischen Kelzerbach und Raunheim. Hier sind 2 Kilometer stockender Verkehr. Hier müsst ihr gerade 7 Minuten länger einplanen. Und in der Wiesbaden City, da braucht ihr auf der Frankfurter Straße 7 Minuten länger an der Baustelle bei der Kreuzung zur B455, also hier an der Britta Arena direkt. Und auf der Schiersteiner Straße stadtauswärts vor der Baustelle klemmt es ebenfalls ein bisschen. Hier braucht ihr 6 Minuten aktuell länger. Antenne Wiesbaden wünscht euch eine gute und sichere Weiterfahrt.
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4: Geblitzt wird in Griftel. Da steht ein Mobiler auf der Hofheimer Straße in der 30er-Zone. Dann Tempo 30 auch in Bierstadt auf der Schultheißstraße. Und dann in der Wiesbaden City auch auf der Bierstadter Straße kurz vor der Kreuzung. Hier ist 50 erlaubt. Und wenn ihr noch was gesehen habt, dann ruft doch gerne mal durch unter der 0611 952 69 8 und dann nochmal die 69.
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4: Hi!

0: Schöne Message. Finde jemanden mit einem Herzen aus Gold. Someone with a heart of gold. 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Wir haben es 20 vor 5. Und dieses Jahr können wir uns, glaube ich, hier in Wiesbaden gar nicht vor Jubiläen retten. Das Schwimmbad Kleinfeldchen wird 75 Jahre. Und das muss natürlich gefeiert werden. Beim diesjährigen Jubiläum im August gibt es viele Aktionen für Groß und Klein. Mit dabei ist auch eine Sportart, die perfekt ins Freibad passt. Wasserball. Ein ganz besonderer Programmpunkt, schnell, spannend und auch oft irgendwie unterschätzt. Ali Dakari, Trainer und Ansprecher der Wasserballabteilung, weiß, was Besucher beim Jubiläum erleben können.
1: Wir konnten einfach auf einer Seite ein Spielfeld aufbauen, zwei Tore, ja, und wir haben verschiedene Kappe von Farbe, blau und weiß, und Torhüter, die nehmen rote Kappe. Und ich glaube, von den Leuten, die haben keine Ahnung oder die haben keine Erfahrung von Wasserball, wenn die sehen das, bestimmt die kommen zu uns und die dürfen gerne mitspielen. An Jubiläumstag darf jeder mitspielen, kommt ihr einfach vorbei, meldet ihr euch und kriegt ihr Kappe. Ja, da gibt es ein paar Leute, ich bin auch auf jeden Fall dabei.
0: Wasserball fasziniert Ali und er hat auch eine ganz persönliche Verbindung zum Freibad.
1: Ab 13 Jahre alt habe ich Wasserball angefangen, 20 Jahre alt, ich war seit 2 Jahren unsere Nationalmannschaft und dann seit 15 Jahren oder mehr habe ich, wie hier in Deutschland, in Bundesliga Profi-Wasserball gespielt. Also ja, damals, ich war 2017 hier in Deutschland und 2018 habe ich das erste Spiel in Kleinfeldchen mit Wiesbaden-Mannschaft gegen, glaube ich, Frankfurt. Die haben richtig hart gespielt. Gott sei Dank haben wir diesem Spiel gewonnen.
0: Ja, aber eigentlich ist ja beim Wasserball jeder willkommen und das Wasserballteam ist auch immer offen für neue Mitglieder.
1: Ich mache jetzt seit 4 Jahren hier als Trainer in Wiesbaden in Kleinfeldchen und damals so Spieler zu finden, es war richtig schwer, aber im Moment, ich glaube, wir sind bekannt. Dann Jugendliche, wir haben Mädchenmannschaft auch, also wir haben in Instagram eine Seite.

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1: Wir schauen auch heute wieder, was eure Schmuckstücke gerade in diesem Moment wert sind. Der aktuelle Goldpreis, der liegt bei 114,97 € pro Gramm. Das Gramm Silber liegt gerade bei 1,65 €.
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1: Ich bin Thomas Bleskin. Nach dem mutmaßlich islamistischen Anschlag am Rande des Berliner Christopher Street Days fordert Justizsenatorin Badenberg eine Überprüfung des Jugendstrafrechts. Die CDU-Politikerin sagte, die gesetzlichen Maßstäbe müssten auf ihre Zeitgemäßheit geprüft werden. In vergleichbaren Fällen könnten Täter durch die Anwendung des Erwachsenenstrafrechts härter bestraft werden. Ob die frühere Entscheidung im Fall des Tatverdächtigen falsch gewesen sei, lasse sich jedoch nicht pauschal beurteilen. Bundeskanzler Friedrich Merz hat die Verzögerungen bei der Neubesetzung des Verkehrsministeriums bedauert. Der CDU-Politiker erklärte, wegen der kurzfristigen Abstimmung und der Absage eines möglichen Nachfolgers habe die Entscheidung zunächst nicht öffentlich gemacht werden können.
2: Lassen Sie mich noch einmal daran erinnern, dass der Umbau nach dem Rücktritt von Jens Spahn vom Amt des Fraktionsvorsitzenden notwendig wurde. Wir haben uns den Zeitpunkt und den Anlass nicht ausgesucht, aber es ist uns allen klar, dass eine so wichtige Personalie auch andere Veränderungen nach sich zieht. Ich habe mich außerdem entschieden, diese Gelegenheit zu ergreifen, um Veränderungen an drei zusätzlichen Stellen im Kabinett einzuleiten.
1: Bundeskanzler Merz. Steffen Bilger soll nun Patrick Schnieder als Verkehrsminister ablösen. Persönliche Probleme mit Schnieder gebe es nicht, sagte Merz. Tanken ist wieder etwas günstiger geworden. Laut ADAC kostet ein Liter Super E10 im bundesweiten Schnitt derzeit rund 2,16 Euro, Diesel gut 2,21 Euro.
3: Wer in den vergangenen Tagen getankt hat, dürfte den Unterschied wohl kaum bemerkt haben. Zwar sind die Preise leicht gesunken, der Rückgang ist aber nur minimal. Laut ADAC müssen Benzin und Diesel eigentlich noch günstiger sein. Dass das bisher ausbleibt, liegt aber nicht nur am Ölpreis. Auch die Raffinerien und die Wechselkurse bestimmen mit, was am Ende auf der Anzeigetafel an der Tankstelle steht. Der ADAC sagt trotzdem, die Spritpreise liegen schon seit Wochen auf einem zu hohen Niveau. Zoe Tassovali, Redaktion.
1: Porsche will bis 2035 weitere 5000 Arbeitsplätze in der Region Stuttgart abbauen. Betroffen sind das Stammwerk in Zuffenhausen und das Entwicklungszentrum in Weissach. Im Gegenzug wird die Standortsicherung bis Ende 2035 verlängert. Betriebsbedingte Kündigungen sind ausgeschlossen.
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4: Das ist so eine kleine Pause von der Hitze der letzten Tage. Viele Wolken, die sind aber auch alle harmlos. Es bleibt trocken auf jeden Fall, dazu aber auch noch ein bisschen windig. Und bei den Temperaturen ist heute bei 26 Grad Schluss. Und die haben wir jetzt auch in Rüsselsheim am Bahnhof, hier in Wiesbaden auf der Taunusstraße zum Beispiel oder auch hier am Studio an der Britta Arena. Der Blick auf morgen zeigt, die nächste Hitzewelle ist auf jeden Fall im Anmarsch. Der Antenne Wiesbaden Wettertrend. Morgen am Dienstag schon wieder Sonne pur, keine Wolken und dann knacken wir fast die 30 Grad. Es wird wahrscheinlich 29 Grad werden.
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4: Hallo liebe Autofahrer. Auf den Autobahnen, da geht's aktuell gut voran, nichts über 5 Minuten. Aber in der Wiesbadener City, da braucht ihr auf der Frankfurter Straße länger. 7 Minuten aktuell da an der Baustelle bei der Kreuzung zur B455 und auf der Schiersteiner Straße stadtauswärts vor der Baustelle. Da klemmt es auch ein bisschen, da ist es ja auf eine Spur verengt. Da braucht ihr gerade 6 Minuten länger. Antenne Wiesbaden wünscht euch eine gute und sichere Weiterfahrt.
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4: Ja, da stehen noch ein paar Blitzeranhänger rum in Rüsselsheim auf der Straße am Brückweg, kurz nach der Kreuzung. Hier ist 30 erlaubt. Und auf der A671, da blitzt es Richtung Wiesbaden bei Bischofsheim. Hier sind nur 100 erlaubt. Und wenn ihr noch was gesehen habt, dann meldet es doch gerne mal rein per WhatsApp oder auch übers Telefon. Die Nummer, die ist dafür die gleiche, die 0611 952 69 8 und dann nochmal die 69.
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6: Ja.
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4: Ja, es ist vollbracht. Der Tag, der ist arbeitstechnisch jetzt erstmal rum. Kurz nach fünf haben wir es. Jetzt heißt es ab in den Feierabend. Vielleicht macht der ein oder andere vielleicht noch den Abstecher ins Freibad oder zur Eisdiele gut. Das Wetter ist jetzt nicht allzu gut. Ich bleibe auf jeden Fall noch ein bisschen hier und versorge euch mit der Musik für euren wohlverdienten Feierabend. Und da haben wir jetzt auf der Playlist für euch Make It Right von Tom Gregory und Wise. Ich bin Jill. Hi!

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1: Ja, da sind wir wieder. Ich darf ran in Vertretung für Bela, der hat sich ein bisschen Urlaub gegönnt. Und wir schauen gerade raus aus dem Fenster. Stefan, die letzten Bayern sind raus, ne, aus der Britta Arena.
2: Ja, die letzten Bayern sind raus. Ausverkauftes Stadion hier bei uns am Samstag. Ein Sieg gegen eine junge Bayern-Mannschaft von 2-1 für den SVW in Wiesbaden. Es war ein wunderschöner Tag. Ja. Die Leute waren zufrieden, alles friedlich, alles wunderbar.
1: Es war natürlich, du hast gerade schon angesprochen, es war nicht der große FC Bayern mit Kane, Musiala, Kimmich und Co., sondern es waren ein paar junge Talente auf dem Platz gestanden.
2: Ja, junge Talente, aber ich bin mir sicher, dass unser neuer Wiesbadener Bundestrainer Jürgen Klopp, dass von diesen jungen Talenten in den nächsten Jahren der ein oder andere sogar in der Nationalmannschaft aufschlagen wird.
1: Und dann kann man sagen, für die 12.000, die mit dabei waren hier in der Britta Arena, wir haben sie gesehen, da waren sie noch komplett unbekannt, also an der Pike auf, mitverfolgt.
2: Nein, ich finde, guck mal, Kompanie der Trainer und wenn du allein die Telekom-Trikots, Adidas-Trikots vom FC Bayern, du siehst die zwei Mannschaftsbusse, das ist schon für uns als Drittligisten volles Stadion, ist das ein absolutes Highlight hier in der Britta Arena.
1: Ja, und rund um das Spiel gab es ja auch jede Menge, es ging glaube ich los mit einem Gottesdienst, dann Mannschaftspräsentation, Fanfest, also rundum Sorglospaket und die Bayern auch noch geschlagen, also mehr geht doch fast nicht.
2: Ja, Fußballlegende Alf Minz in der Bonifatiuskirche, der Prediger vom Verein. Also nein, das wurde perfekt. 100-Jahr-Feier, das geht diese Woche weiter. Das Rheingau-Musikfestival hat uns netterweise die Fahnen an der Wilhelmstraße überlassen. Und das heißt, wir haben am Samstag, den 1.8. die 100-Jahr-Gala im Wiesbadener Kurhaus. Da freuen wir uns alle sehr drauf. Dann, und da müssen wir jetzt wieder den Fokus natürlich setzen, 100-Jahr-Feier ist ein ganz wichtiges Ereignis für den Verein. Aber die Liga startet am Samstag, den 8. August gegen den Zweitliga-Absteiger Preußen Münster. Mhm. Und dann am 22. August DFB-Pokal, erste Runde, Bayer Leverkusen bei uns in der Brettergarn. So, also das ist schon ein Brett dieser Monat, ja.
1: Ja, absolut. Wir bleiben natürlich für euch dran, bleiben auch beim Thema Fußball und bleiben auch in der Region. Wir hatten spannendes Pokalduell zwischen dem FV Biebrich 02 und FC Eddersheim. Stefan, du hast es ein bisschen für uns verfolgt.
2: Ja, Landespokal Hessen. Und wenn man sieht, wir haben gerade darüber gesprochen, DFB-Pokal, natürlich für alle Amateurmannschaften ist es ein Riesentraum, erstmal in den Hessen-Pokal hineinzukommen und den Hessen-Pokal zu gewinnen und sich dann vielleicht für den DFB-Pokal zu qualifizieren. Das ist ja gerade der Reiz des Fußballs. Kleinere Mannschaften spielen dann gegen absolute Topstars und das macht den Pokal aus. Und deswegen gratuliere ich jetzt dem FV Biebrich 02 zum 3:2-Sieg gegen den FC Eddersheim. 200 Zuschauer haben das verfolgt und Biebrich ist ja so ein bisschen hier in der Region so der Rohdiamant des Amateurfußballs, so kann man das bezeichnen. Mhm. Was da für Spieler schon herkommen und die machen eine hervorragende Arbeit. Deswegen Glückwunsch zum Sieg, Landespokal Hessen.
1: Ja, und während die Bayern hier bei uns in Wiesbaden aufgespielt haben, war eine andere Wiesbadener Mannschaft in Bayern zu Gast, nämlich die Wiesbaden Phantoms. Und da gratulieren wir natürlich auch zum Meistertitel in der GFL 2 Süd. Stefan, Wahnsinn, was die Phantoms gemacht haben dieses Jahr.
2: Ja, nicht nur, ich habe es jetzt schon oft gesagt, also ich bin wirklich ein Fan von den Wiesbaden Phantoms und German Football League 2, zweite Bundesliga heißt das. Und die haben 8 Spiele gewonnen und haben jetzt auch in Augsburg gewonnen. Also Wahnsinn. Und jetzt das nächste Heimspiel ist am 15. August um 16 Uhr. Wiesbaden Phantoms gegen die Montabaur Fighting Farmers. Und dann geht es in die Playoffs. Und das wird natürlich eine ganz spannende Zeit. Und deswegen bitte an alle Wiesbadener, wenn es in die Playoffs geht, kommt in das Europaviertel. Und wir hoffen natürlich alles, dass die Wiesbaden Phantoms die Sensation schaffen. Im Marketing, in der Darstellung, im Verkauf und in der Erlebniswelt um die Spiele sind sie schon meiner Meinung nach erstklassig. Aber ich bin mir relativ sicher, mit der Unterstützung der Wiesbadener Fans werden die Wiesbaden Phantoms hoffentlich im nächsten Jahr in der ersten Bundesliga spielen.
1: Wir drücken auf jeden Fall die Daumen und gefeiert wird, glaube ich, schon auch so richtig beim Heimspiel. Du hast angesprochen gegen Montabaur. Auch da lohnt es sich definitiv mit dabei zu sein. Anderes sportliches Highlight vom Wochenende, die Tour de France ist zu Ende gegangen. Und Stefan, ich muss sagen, als ich das letzte Mal Tour de France geguckt habe, da hat Jan Ulrich offiziell noch mitgestrampelt. Ist auch schon eine Weile her.
2: Das ist eine Weile her, ja. Jan Ulrich und ich bin Taufpate seines Sohns Toni. Ja. Und wir kennen uns aus Mallorca, wir kennen uns über verschiedene Sportevents. Und er war ja das erste Mal dabei und ich muss sagen, was der Gewinner, was der Pogacar als Sieger der Tour de France zum fünften Mal abgeliefert hat. Jeder Radsportfan kennt Alpues. Mhm. Und mit welcher Geschwindigkeit, mit welchem Tempo der diese Etappe gewonnen hat und hat den Bestzeit von damals in dieser Zeit, es waren, glaube ich, deswegen lasse ich das mal so stehen, Marco Pantani hat die Bestzeit aufgestellt, aber das war diese Zeit, wo alle so ein bisschen Zusatzstoffe genommen haben, das war, deswegen war das eigentlich alles, jeder hat dasselbe gemacht, mhm. Und aber was Pogacar dieses Jahr dort abgeliefert hat, das war einzigartig, auch als Teamkapitän, wie er dann seinem Teamkameraden, den Isaac El Toro, geholfen hat, bei der zweiten Auffahrt zum Alpues zu bestehen und den dritten Platz zu sichern. Also das ist für mich ganz, ganz klar der Sportheld der Woche und gehört in diese absolute Top-League der Legenden des Sports. Und deswegen, ich finde, ein absoluter Pogacar-Fan.
1: Also sportlich war wieder richtig viel drin in diesem Wochenende. Wir haben es alles mal so ein bisschen versucht einzuordnen in der Region, aber auch international mit der Tour de France. Und wir bleiben natürlich für euch überall da, wo Sport geboten wird und natürlich auch wie immer mit am Ball.
2: Deswegen Ballgeflüster, die Sportshow auf Antenne Wiesbaden.
1: Danke, Stefan.
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5: Im Studio Robert Schäfer. Die Europäische Union verlängert eine Regelung zur freiwilligen Aufdeckung von Darstellungen sexuellen Kindesmissbrauchs im Internet bis April 2028. Das teilt das hessische Innenministerium in Wiesbaden mit. Die sogenannte Interimsverordnung ermöglicht es Anbietern von E-Mail- und Messenger-Diensten weiterhin, unverschlüsselte Inhalte freiwillig automatisiert auf Missbrauchsdarstellungen zu prüfen und Verdachtsfälle an die zuständigen Behörden zu melden. End-to-End-verschlüsselte Kommunikation ist von der Regelung ausgenommen. Ein erheblicher Teil der Verfahren in Hessen zum sexuellen Kindesmissbrauch gehe auf Meldungen zurück, die über das Bundeskriminalamt an die Länder weitergegeben werden, so Innenminister Roman Poseck. Mit dem Investitionsprogramm der Hessenkasse unterstützt das Land Hessen 12 weitere kommunale Projekte mit insgesamt fast 2 Millionen Euro. Das gibt das hessische Finanzministerium in Wiesbaden bekannt. Gefördert werden unter anderem Maßnahmen zur Instandhaltung, Modernisierung und Erweiterung kommunaler Infrastruktur. Das Investitionsprogramm der Hessenkasse stellt Kommunen insgesamt rund 630 Millionen Euro Landesmittel für Investitionen zur Verfügung. Nach Angaben des Ministeriums wurden bislang rund 2000 Projekte mit einem Gesamtvolumen von mehr als 1,1 Milliarden Euro ermöglicht. Die Gustavsburger Straße in Mainz-Kostheim wird ab heute bis voraussichtlich Anfang August voll gesperrt. Das meldet die Landeshauptstadt Wiesbaden. Betroffen ist der Abschnitt zwischen Hausnummer 1b und der Hochheimer Straße. Grund sind Verlegungsarbeiten von Kabeln. Die Einschränkungen gelten auch für den Radverkehr. Fußgängerinnen und Fußgänger können die bisherigen Wege weiter nutzen. Das hessische Innenministerium in Wiesbaden zieht eine positive Bilanz zum reformierten Polizeirecht. 1,5 Jahre nach Inkrafttreten hätten sich die erweiterten Befugnisse der Polizei in der Praxis bewährt und würden inzwischen flächendeckend genutzt. Zu den Maßnahmen zählen unter anderem Aufenthaltsverbote, der Einsatz elektronischer Fußfesseln, längere Präventivhaft sowie Bodycams in Wohnungen bei akuten Gefahrenlagen. Auch KI-gestützte Videoüberwachung, etwa im Frankfurter Bahnhofsviertel, werde laut Ministerium erfolgreich genutzt, unter anderem zum Auffinden vermisster Personen. Innenminister Roman Poseck hat angekündigt, die Sicherheitsbehörden auch künftig weiter zu verstärken. Die Wiesbaden Phantoms sind Champions in der GFL 2 Süd. Durch ein 24:17 gegen den Tabellenzweiten Augsburg Centurions hat sich die Mannschaft von Headcoach Patrick Griesheimer auf 8:0 Siege verbessert und ist damit nicht mehr von Tabellenplatz 1 zu verdrängen. In der zweiten Halbzeit haben die Phantoms dabei ein wenig vom Verletzungspech der Centurions profitiert, die teilweise sogar ohne Quarterback spielen mussten. Nächsten Sonntag sind die Wiesbadener zu Gast bei den Albershausen Crusaders.
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6: Ja, das ist angenehm, aber nicht ganz so sommerlich wie die letzten Tage oder auch das Wochenende. Ziemlich bewölkt, ab und zu mal so ein kleiner Sonnenstrahl, der mal durchkommt. Und dazu Höchsttemperaturen von bis zu 26 Grad. Und die messen wir am Schiersteiner Hafen, auf dem Neroberg auch und natürlich hier am Studio an der Britta Arena. In der Nacht wird es dann nochmal schön kühl bei 14 Grad und ab morgen, dann wird es Tag für Tag immer heißer. Der Antenne Wiesbaden Wettertrend zeigt morgen kratzen wir wieder an den 30 Grad mit ganz viel Sonne und auch kaum einem Wölkchen am Himmel.
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6: Hallo liebe Autofahrer, Vorsicht auf der A3 Frankfurt Richtung Köln. Zwischen Kelzerbach und Mönchhof-Dreieck, da steht ein defekter LKW auf dem linken Fahrstreifen. Es läuft aber noch gut dran vorbei, aktuell hier keine Verzögerung. Und in der Wiesbaden City. Da braucht ihr auf der Frankfurter Straße länger, 7 Minuten aktuell. Da an der Baustelle bei der Kreuzung zur B455, also hier direkt vor der Haustür bei der Britta Arena. Und auf der Schiersteiner Straße stadtauswärts, auch ebenfalls vor der Baustelle, da auch wo einspurig ist. Da klemmt es ein bisschen, da braucht ihr gerade 6 Minuten länger. Antenne Wiesbaden wünscht euch eine gute Fahrt. Kommt gut an.
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6: Und jetzt bloß nicht auf dem Weg in den Feierabend noch blitzen lassen. Deswegen einmal zugehört auf der Holzstraße. Da stehen sie. Hier ist Tempo 30 erlaubt. Ebenfalls Tempo 30, nur ist im Bierstadt auf der Schultheißstraße. Und in der Wiesbaden City wird auch nochmal auf der Bierstadter Straße kontrolliert. Kurz vor der Kreuzung. Hier ist allerdings 50 erlaubt. Wenn ihr noch was gesehen habt, dann ruft doch gerne mal durch unter der Wiesbaden 952-69-8 oder noch mal die 69.
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6: Schönen Feierabend.

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0: Es ist 18 Minuten vor 6. Kommt gut in den Feierabend. Ja. Und wenn ihr noch Bock habt, jetzt was zu unternehmen, dann haben wir noch ein bisschen Programm für euch.
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0: Tom Odell ist nämlich in Wiesbaden. Heute Abend steht der Singer und Songwriter mit seinen Songs wie Another Love auf der Open-Air-Bühne im Kurpark. Freut euch auf Gänsehautmomente und ganz große Musik. Los geht's um 19:30 im Wiesbadener Kurpark. Resttickets kriegt ihr noch ab 80 Euro. 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Besucht die Sternwarte der Urania Wiesbaden. Erlebt die Venus durch das Teleskop, entdeckt die ersten Sommersternbilder und lernt Spannendes über Sonne, Mond und die aktuelle Himmelslage. Auch wenn die Dämmerung noch lange anhält, lohnt sich ein Besuch mit faszinierenden Einblicken und interessanten Vorträgen. Alle Informationen unter der Website der Urania Wiesbaden. Oder ihr entdeckt Wiesbaden einmal ganz neu. Mit dem Actionbound-Kunstspaziergang wird die Innenstadt zur interaktiven Entdeckungstour. Per Smartphone geht es auf eine spannende Schnitzeljagd zu Kunstwerken, Denkmälern und versteckten Highlights. Unterwegs warten knifflige Aufgaben, interessante Geschichten und überraschende Einblicke in die Kunst und auch die Kultur Wiesbadens. Einfach die App Actionbound herunterladen, Tour starten und Wiesbaden aus einer ganz neuen Perspektive erleben. Also egal, was ihr macht, heute an diesem angebrochenen Montagabend, wir wünschen euch einfach ganz, ganz viel Spaß.
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1: Ich bin Thomas Pleskin. Bundeskanzler und CDU-Chef Friedrich Merz krempelt das Personal in seiner Partei, der Fraktion und in der Regierung weiter um. Innerparteilichen Ärger gibt es vor allem, nachdem der Kanzlerverkehrsminister Patrick Schnieder rausgeworfen hat.
2: Der bisherige parlamentarische Geschäftsführer Steffen Bilger soll neuer Verkehrsminister werden. Amtsvorgänger Schnieder stammt aus Rheinland-Pfalz. Dessen CDU-Landesverband hat wegen der Art und Weise des Rauswurfs nun ein geplantes Treffen mit dem Kanzler abgesagt. Begründung: Vertrauensverlust und mangelnde Wertschätzung. Auch in den Ostverbänden der CDU rumort es gewaltig, der Ärger über Merz wird größer. Durch die Personalrochade ist es fast unmöglich, sich am Wahlkampfstand auf Landesthemen zu konzentrieren. Das sagte Sachsen-Anhaltsministerpräsident Schulze im Radiointerview. Dort wird Anfang September ein neuer Landtag gewählt. David Riemer, Nachrichtenredaktion.
1: Nach dem mutmaßlich islamistischen CSD-Anschlag fordert Berlins Justizsenatorin Badenberg eine Überprüfung des Jugendstrafrechts. Die CDU-Politikerin sagte im ARD-Morgenmagazin, die gesetzlichen Maßstäbe müssten auf ihre Zeitgemäßheit geprüft werden. In vergleichbaren Fällen könnten Täter durch die Anwendung des Erwachsenenstrafrechts härter bestraft werden. Ob die frühere Entscheidung im Fall des Tatverdächtigen falsch gewesen sei, lasse sich jedoch nicht pauschal beurteilen. Tanken ist wieder etwas günstiger geworden. Laut ADAC kostet ein Liter Super E10 im bundesweiten Schnitt derzeit rund 2,16 Euro, Diesel gut 2,21 Euro.
3: Wer in den vergangenen Tagen getankt hat, dürfte den Unterschied wohl kaum bemerkt haben. Zwar sind die Preise leicht gesunken, der Rückgang ist aber nur minimal. Laut ADAC müssten Benzin und Diesel eigentlich noch günstiger sein. Dass das bisher ausbleibt, liegt aber nicht nur am Ölpreis. Auch die Raffinerien und die Wechselkurse bestimmen mit, was am Ende auf der Anzeigetafel an der Tankstelle steht. Der ADAC sagt trotzdem, die Spritpreise liegen schon seit Wochen auf einem zu hohen Niveau. Zoe Tassovali, Redaktion.
1: Porsche will bis 2035 weitere 5000 Arbeitsplätze in der Region Stuttgart abbauen. Betroffen sind das Stammwerk in Zuffenhausen und das Entwicklungszentrum in Weissach. Im Gegenzug wird die Standortsicherung bis Ende 2035 verlängert. Betriebsbedingte Kündigungen sind ausgeschlossen. Der Abbau soll vor allem über Altersteilzeit, Fluktuation und freiwillige Aufhebungsverträge erfolgen.
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4: Summa summarum war es ja eine kleine Pause von der Hitze der letzten Tage, würde ich sagen. Viele Wolken, die sind aber auch alle harmlos. Es bleibt trocken und jetzt kommt auch noch mal kurz die Sonne durch. Jetzt sieht es auch noch mal ein bisschen schöner aus als den ganzen Tag über. Bei den Temperaturen sind wir bei 26 Grad an der Spitze und die haben wir jetzt auch. Zum Beispiel in Rüsselsheim am Bahnhof, hier in Wiesbaden auf der Taunusstraße und auch hier am Studio an der Britta Arena. Der Blick auf morgen, der zeigt die nächste Hitzewelle, die ist auch schon wieder im Anmarsch. Der Antenne Wiesbaden Wettertrend: morgen am Dienstag Sonne pur, keine Wolken und 29 Grad schon.
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4: Hallo liebe Autofahrer, die Autobahnen, die sind frei, aber in der Wiesbaden City, da braucht ihr auf der Frankfurter Straße 7 Minuten länger, da an der Baustelle bei der Kreuzung zur B455 und auf der Schiersteiner Straße stadtauswärts vor der Baustelle, da braucht ihr auch ein bisschen länger, gerade sind 6 Minuten für Verzögerung. Antenne Wiesbaden wünscht euch eine gute Fahrt. Kommt gut in den Feierabend. Kommt gut an.
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4: Wer noch nicht im Feierabend ist, sind die mobilen Blitzer hier in Wiesbaden. Einmal auf der Holzstraße, da stehen sie. Hier ist Tempo 30 erlaubt. In Bierstadt auf der Schultheißstraße, hier ist ebenfalls Tempo 30. Und in der Wiesbaden City wird auch nochmal auf der Bierstadter Straße kurz vor der Kreuzung kontrolliert, hier ist 50 erlaubt. Dann habe ich auch noch einen Blitzanhänger für euch auf der A671. Hier blitzt es Richtung Wiesbaden bei Bischofsheim. Hier nicht schneller als 100, bitte. Und wenn ihr noch was gesehen habt, dann ruft auch gerne mal durch unter Wiesbaden 952 69 8 und dann nochmal die 69.
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4: Einen schönen Abend, ihr Lieben. Es ist kurz nach 6 und vielleicht sind manche noch auf dem Weg nach Hause. Andere machen sich vielleicht auch jetzt fertig für das Open-Air-Konzert mit Tom Odell hier im Kurpark in Wiesbaden. Oder für manche ruft auf einfach die Couch. Wir lassen den Abend ausklingen und spielen für euch natürlich die beste Musik. Mr. Wayne von Culture Beat. Und ich finde ja, by the way, dieser Song ist ein richtig guter Song, um einfach auch mal so den ganzen Montagsstress vielleicht einfach rauszutanzen. Da mache ich jetzt vielleicht auch mal einfach mit. Wir tanzen jetzt uns einfach mal richtig schön alles raus. Ich bin Jill, hi.

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0: 13 Minuten nach 6. 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Und tatsächlich, in Wiesbaden feiern wir noch ein Jubiläum. Dieses Jahr können wir uns, glaube ich, irgendwie gar nicht vor Jubiläen retten. Das Schwimmbad Kleinfeldchen wird auch dieses Jahr 75 Jahre. Und das muss natürlich gefeiert werden. Beim diesjährigen Jubiläum im August gibt es viele Aktionen für Groß und Klein. Mit dabei ist auch eine Sportart, die perfekt ins Freibad passt. Wasserball, ne? Ganz besonderer Programmpunkt, schnell, spannend und auch irgendwie oft unterschätzt. Ali Dakari, Trainer und Ansprechpartner der Wasserballabteilung, weiß, was Besucher beim Jubiläum, beim Wasserball erwarten können.
1: Wir konnten einfach auf einer Seite ein Spielfeld aufbauen, zwei Tore, ja. Und wir haben verschiedene Kappe von Farbe, blau und weiß, und Torhüter, die nehmen rote Kappe. Und ich glaube, von den Leuten, die haben keine Ahnung oder die haben keine Erfahrung von Wasserball, wenn die sehen das, bestimmt, die kommen zu uns. Und die dürfen gerne mitspielen. An Jubiläumstag darf jeder mitspielen. Kommt ihr einfach vorbei, meldet ihr euch und kriegt ihr Kappe. Ja, da gibt es ein paar Leute. Ich bin auch auf jeden Fall dabei.
0: Cool, einfach mal ausprobieren. Wasserball fasziniert Ali. Und er hat auch eine ganz persönliche Verbindung zum Freibad, sagt er.
1: Ab 13 Jahre alt habe ich Wasserball angefangen. 20 Jahre alt, ich war seit 2 Jahren unsere Nationalmannschaft und dann seit 15 Jahren oder mehr habe ich, wie hier in Deutschland, in Bundesliga Profi-Wasserball gespielt.
0: Oh, wow.
1: Also ja, damals, ich war 2017 hier in Deutschland und 2018 habe ich erstes Spiel in Kleinfeldchen mit Wiesbaden-Mannschaft gegen, glaube ich, Frankfurt. Die haben richtig hart gespielt. Gott sei Dank haben wir diesem Spiel gewonnen.
0: Und jeder ist willkommen an diesem Jubiläum und das Wasserball Team ist auch immer offen für neue Mitmacher.
1: Ich mache jetzt seit 4 Jahren hier als Trainer in Wiesbaden in Kleinfeldchen und damals so Spieler zu finden, es war richtig schwer, aber im Moment, ich glaube, wir sind bekannt. Dann Jugendliche, wir haben Mädchenmannschaft auch, also wir haben in Instagram eine Seite, aber wir suchen einfach in Schwimmbäder. Wenn wir sehen, ein Kinder ab 8 Jahre alt, wenn die konnten gut schwimmen, wir fragen ihn erstmal, ob die machen Sport. Wenn die machen keinen Sport, dann wir laden die zu uns und die dürfen eine Probetraining bei uns machen.
0: Ja, cool, sagt Wasserballtrainer Ali. Wer jetzt Lust bekommen hat, kann beim 75-jährigen Jubiläum des Freibads Kleinfeldchen natürlich auch mal selbst vorbeischauen und Wasserball live erleben. Antenne Wiesbaden wünscht euch auf dem Jubiläumsfest natürlich ganz, ganz viel Spaß.

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5: Im Studio Robert Schäfer.
6: Das Land Hessen ermöglicht ein neues Förderprogramm für das Neugeborenen-Gehörscreening. Wie das hessische Gesundheitsministerium in Wiesbaden mitteilt, stehen dafür insgesamt rund 500.000 Euro bereit. Ziel ist es, die Früherkennung von Hörstörungen auszubauen und Familien in allen hessischen Landkreisen einen wohnortnahen Zugang zu den Untersuchungen zu ermöglichen. Dies soll die Sprachentwicklung und die gesellschaftliche Teilhabe betroffener Kinder verbessern. Ärztinnen und Ärzte können bis Ende August Förderanträge stellen. Das Programm ergänzt die bereits im vergangenen Jahr beschlossene Aufnahme des neugeborenen Hörscreenings in den Aufgabenkatalog des Hessischen Kindervorsorgezentrums. Der britische Singer-Songwriter Tom O'Dell steht heute Abend beim Rheingau Musikfestival auf der Hessenbühne im Kurpark Wiesbaden. Tom O'Dell wurde 2012 mit seinem Hit Another Love international bekannt und zählt heute zu den erfolgreichsten Singer-Songwritern Großbritanniens. Auf seiner aktuellen Tour präsentiert er neben bekannten Songs auch neue Stücke. Das Konzert findet als Freiluftveranstaltung bei jedem Wetter statt und startet um 19.30 Uhr. Einlass ist ab 17.30 Uhr. Die Limesstraße in Wiesbaden-Bierstadt wird ab heute bis voraussichtlich Mitte August voll gesperrt. Das meldet die Stadtverwaltung. Betroffen ist der Einmündungsbereich zur Poststraße auf Höhe der Hausnummer 32. Grund für die Sperrung ist die Erneuerung von Versorgungsleitungen. Die Einschränkungen gelten auch für den Radverkehr. Fußgängerinnen und Fußgänger können die gewohnten Wege weiter nutzen. Die Europäische Union verlängert eine Regelung zur freiwilligen Aufdeckung von Darstellungen sexuellen Kindesmissbrauchs im Internet bis April 2028. Das teilt das Hessische Innenministerium in Wiesbaden mit. Die sogenannte Interimsverordnung ermöglicht es Anbietern von E-Mail- und Messenger-Diensten weiterhin, unverschlüsselte Inhalte freiwillig automatisiert auf Missbrauchsdarstellungen zu prüfen und Verdachtsfälle an die zuständigen Behörden zu melden. End-to-End-verschlüsselte Kommunikation ist von der Regelung ausgenommen. Ein erheblicher Teil der Verfahren in Hessen zum sexuellen Kindesmissbrauch gehe auf Meldungen zurück, die über das Bundeskriminalamt an die Länder weitergegeben werden, so Innenminister Roman Poseck. Der SVW in Wiesbaden hat am Wochenende Rekordmeister Bayern München geschlagen. Im vorletzten Spiel vor dem Drittligastart konnten sich die Wien Wiesbadener mit 2:1 durchsetzen. Die WM-Teilnehmer der Münchner waren nicht mit von der Partie. Ati Alla und Lukas Schleimer waren für die Tore verantwortlich. Zum Spiel Cheftrainer Daniel Scherning.
7: Ich glaube, wir haben ein gutes Spiel gemacht, jetzt mal unabhängig vom Gegner. Dass die Nationalspieler nicht dabei sind, war, glaube ich, für alle absehbar und trotzdem irgendwo ein bisschen schade, weil das Stadion natürlich voll war. Aber wir haben es gut gemacht. Ich glaube, in der ersten Halbzeit können wir schon höher führen als das 1-0. Und dann sieht man den Unterschied. Wir haben auf der einen Seite die große Chance, machen es nicht, kriegen im Gegenzug den Elfmeter 1-1. Aber wir haben gut reagiert und ich glaube auch verdient hier heute dann 2-1 gewonnen.
6: Nächsten Samstag trifft der SVWW beim Saisonstart auf Preußen Münster.
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8: Ja, so viele Wolken sind noch am Start, die sind aber alle harmlos. Es bleibt trocken auf jeden Fall auch noch den Abend und in der Nacht über. Jetzt zum Abend kommt aber auch noch mal ein bisschen die Sonne durch, ganz schön. Langsam kühlt es aber wieder ab. 25 Grad messen wir jetzt am Schiersteiner Hafen, auf dem Neroberg und auch hier am Studio an der Britta Arena. Der Antenne Wiesbaden Wettertrend, ja, morgen am Dienstag auch noch mal Sonne pur, keine Wolken und 29 Grad und dann wird es Tag für Tag immer heißer, bis zu 35 Grad sind sogar Mitte der Woche drin.
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8: Hallo liebe Autofahrer, die Lage ist entspannt auf den Straßen. Wir wünschen euch eine gute Fahrt.
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8: Da habe ich ein paar 30er Blitzer für euch. Auf der Holzhochstraße stehen sie, in Bierstadt auf der Schultheißstraße und in Frauenstein auf der Quellbornstraße. Hier überall nur 30 erlaubt. Und noch ein Blitzanhänger in Rüsselsheim auf der Straße am Brückweg, kurz nach der Kreuzung, auch hier nur 30. Und wenn ihr noch was gesehen habt, dann ruft doch gerne mal durch unter der Wiesbaden 952 69 8 und dann nochmal die 69.
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0: What if?
1: Ja, was wäre, wenn? What if von Mile und Isaac hier auf Antenne Wiesbaden jetzt um 20 vor 7. Die letzten zwei Ferienwochen, die sind ja jetzt angebrochen und ja, irgendwie ist das ja so meistens die Zeit, wo die Letzten im Urlaub sind, andere aber auch schon wieder zurück und man irgendwie auch nicht so ganz den Plan hat, was man jetzt noch mit der Zeit anfangen soll. Da haben wir was für euch. 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
3: Ich bin Thomas Blesking. Nach dem mutmaßlich islamistischen Anschlag auf den Berliner Christopher Street Day hat der Deutsche Städtetag dazu aufgerufen, Offenheit und Freiheit zu verteidigen. Städtetagspräsident Burkhard Jung sagte, die Städte täten alles, um öffentliche Veranstaltungen sicher zu gestalten. Zugleich müssten Bund und Länder den Kommunen klare Lageeinschätzungen und verlässliche Unterstützung geben. Absolute Sicherheit könne es jedoch nicht geben. Bundeskanzler und CDU-Chef Friedrich Merz krempelt das Personal in seiner Partei, der Fraktion und der Regierung weiter um. Innerparteilichen Ärger gibt es vor allem, nachdem der Kanzlerverkehrsminister Patrick Schnieder rausgeworfen hat.
4: Der bisherige parlamentarische Geschäftsführer Steffen Bilger soll neuer Verkehrsminister werden. Amtsvorgänger Schnieder stammt aus Rheinland-Pfalz. Dessen CDU-Landesverband hat wegen der Art und Weise des Rauswurfs nun ein geplantes Treffen mit dem Kanzler abgesagt. Begründung: Vertrauensverlust und mangelnde Wertschätzung. Auch in den Ostverbänden der CDU rumort es gewaltig. Der Ärger über Merz wird größer. Durch die Personalrochade ist es fast unmöglich, sich am Wahlkampfstand auf Landesthemen zu konzentrieren. Das sagte Sachsen-Anhalts Ministerpräsident Schulze im Radiointerview. Dort wird Anfang September ein neuer Landtag gewählt. David Riemer, Nachrichtenredaktion.
3: Porsche will bis 2035 weitere 5000 Arbeitsplätze in der Region Stuttgart abbauen. Betroffen sind das Stammwerk in Zuffenhausen und das Entwicklungszentrum in Weissach. Im Gegenzug wird die Standortsicherung bis Ende 2035 verlängert. Betriebsbedingte Kündigungen sind ausgeschlossen.
5: Die Jobs sollen vor allem über Altersteilzeit, freiwillige Aufhebungsverträge und frei werdende Stellen wegfallen. Gleichzeitig investiert Porsche gut 2 Milliarden Euro in die beiden Stammwerke Zuffenhausen und Weissach. Dort sollen die Sportwagenproduktion und die Entwicklung langfristig gesichert werden. Für die Beschäftigten bedeutet der Kompromiss aber auch Einschnitte. Das Weihnachtsgeld fällt geringer aus, Homeoffice wird eingeschränkt und Tariferhöhungen werden bis 2035 teilweise einbehalten. Zoe Tassovali, Redaktion.
3: Der starke Rückgang des Ölpreises macht sich bislang kaum an den Tankstellen bemerkbar. Nach Angaben des ADAC kostete ein Liter Super E10 gestern im Schnitt rund 2,16 Euro, Diesel 2,21 Euro. Auch heute deuteten die Preise nur leicht nach unten. Der Verkehrsclub erwartet wegen des gesunkenen Rohölpreises aber bald einen spürbaren Rückgang.

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1: Im Studio Robert Schäfer. Die Europäische Union verlängert eine Regelung zur freiwilligen Aufdeckung von Darstellungen sexuellen Kindesmissbrauchs im Internet bis April 2028. Das teilt das hessische Innenministerium in Wiesbaden mit. Die sogenannte Interimsverordnung ermöglicht es Anbietern von E-Mail- und Messenger-Diensten weiterhin, unverschlüsselte Inhalte freiwillig automatisiert auf Missbrauchsdarstellungen zu prüfen und Verdachtsfälle an die zuständigen Behörden zu melden. End-to-end verschlüsselte Kommunikation ist von der Regelung ausgenommen. Ein erheblicher Teil der Verfahren in Hessen zum sexuellen Kindesmissbrauch gehe auf Meldungen zurück, die über das Bundeskriminalamt an die Länder weitergegeben werden, so Innenminister Roman Poseck. Mit dem Investitionsprogramm der Hessenkasse unterstützt das Land Hessen 12 weitere kommunale Projekte mit insgesamt fast 2 Millionen Euro. Das gibt das hessische Finanzministerium in Wiesbaden bekannt. Gefördert werden unter anderem Maßnahmen zur Instandhaltung, Modernisierung und Erweiterung kommunaler Infrastruktur. Das Investitionsprogramm der Hessenkasse stellt Kommunen insgesamt rund 630 Millionen Euro Landesmittel für Investitionen zur Verfügung. Nach Angaben des Ministeriums wurden bislang rund 2000 Projekte mit einem Gesamtvolumen von mehr als 1,1 Milliarden Euro ermöglicht. Die Gustavsburger Straße in Mainz-Kostheim wird ab heute bis voraussichtlich Anfang August voll gesperrt. Das meldet die Landeshauptstadt Wiesbaden. Betroffen ist der Abschnitt zwischen Hausnummer 1b und der Hochheimer Straße. Grund sind Verlegungsarbeiten von Kabeln. Die Einschränkungen gelten auch für den Radverkehr. Fußgängerinnen und Fußgänger können die bisherigen Wege weiter nutzen. Das hessische Innenministerium in Wiesbaden zieht eine positive Bilanz zum reformierten Polizeirecht. 1,5 Jahre nach Inkrafttreten hätten sich die erweiterten Befugnisse der Polizei in der Praxis bewährt und würden inzwischen flächendeckend genutzt. Zu den Maßnahmen zählen unter anderem Aufenthaltsverbote, der Einsatz elektronischer Fußfesseln, längere Präventivhaft sowie Bodycams in Wohnungen bei akuten Gefahrenlagen. Auch KI-gestützte Videoüberwachung, etwa im Frankfurter Bahnhofsviertel, werde laut Ministerium erfolgreich genutzt, unter anderem zum Auffinden vermisster Personen. Innenminister Roman Poseck hat angekündigt, die Sicherheitsbehörden auch künftig weiter zu verstärken. Die Wiesbaden Phantoms sind Champions in der GFL 2 Süd. Durch ein 24:17 gegen den Tabellenzweiten Augsburg Centurions hat sich die Mannschaft von Headcoach Patrick Griesheimer auf 8:0 Siege verbessert und ist damit nicht mehr von Tabellenplatz 1 zu verdrängen. In der zweiten Halbzeit haben die Phantoms dabei ein wenig vom Verletzungspech der Centurions profitiert, die teilweise sogar ohne Quarterback spielen mussten. Nächsten Sonntag sind die Wiesbadener zu Gast bei den Albershausen Crusaders.
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2: Ich bin Thomas Bleskin. Nach dem mutmaßlich islamistischen Terroranschlag am Rande des Berliner Christopher Street Days steht jetzt fest, wer die getötete Frau war. Nach Angaben des Berliner Senats handelt es sich um eine polnische Mutter, die mit ihrer Tochter zu Besuch in der Hauptstadt war.
3: Der Schock sitzt immer noch sehr tief. Die polnische Regierung will sich jetzt um die Familie der Getöteten kümmern. Den 29 Verletzten geht's inzwischen besser. Laut der Berliner Charité schwebt niemand mehr in Lebensgefahr. Während die Menschen langsam wieder versuchen, auf die Beine zu kommen, stellt sich die Politik vor allem eine Frage. Hätte der Anschlag verhindert werden können? Das Innenministerium soll prüfen, wie sich die Bewegungsfreiheit islamistischer Gefährder stärker einschränken lässt, wenn sie nicht in Haft sitzen. Zoe Tassovali, Redaktion.
2: Bundeskanzler und CDU-Parteichef Friedrich Merz tauscht das Personal in mehreren Ämtern in der Regierung, der Partei und der Fraktion aus. Die neuen Kabinettsmitglieder sollen an diesem Mittwoch ihre Ernennungsurkunden von Bundespräsident Frank-Walter Steinmeier erhalten.
4: Die Vereidigung der neuen Minister ist für die erste Sitzungswoche des Bundestags nach der Sommerpause vorgesehen, also im September. Der Kanzler selbst meint, es ist rechtlich unproblematisch, außerdem hält er es aus Kostengründen für gerechtfertigt. Betroffen sind Carsten Linnemann als neuer Gesundheitsminister, Nina Wagen wechselt als Chefin ins Kanzleramt und Steffen Bilger ist als neuer Verkehrsminister vorgesehen. Kritik kommt vom früheren Chefjuristen des Bundespräsidialamts Pieper. Die Amtsgeschäfte ohne Vereidigung zu übernehmen, hält er für verfassungsrechtlich unsauber. David Riemer, Nachrichtenredaktion.
2: Porsche will in der Region Stuttgart bis 2035 weitere 5000 Arbeitsplätze streichen. Betroffen sind das Werk in Zuffenhausen und das Entwicklungszentrum in Weissach. Der Abbau soll ohne betriebsbedingte Kündigungen erfolgen. Die Standortsicherung wird bis Ende 2035 verlängert. Beschäftigte müssen dafür unter anderem Abstriche bei Tariferhöhungen, Weihnachtsgeld und Homeoffice hinnehmen. Nach dem vorläufigen Ende der US-Angriffe auf den Iran sind die Ölpreise deutlich gefallen. Ein Fass der Nordseesorte Brent kostete zuletzt rund 91 Dollar und damit gut 6% weniger als am Freitag. Hoffnungen auf eine Deeskalation hatten die Preise zunächst bis auf knapp 88 Dollar gedrückt. An den Tankstellen macht sich das aber kaum bemerkbar.
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2: Detlef Berg, Filialgeschäftsführer in der Galeria in Wiesbaden. Gerade in der reizüberfluteten Gesellschaft wollen wir eigentlich jedem Besucher die Möglichkeit geben, bei uns einzukaufen. Und damit gehören auch natürlich Menschen mit Behinderung auch dazu. Und deswegen war es für uns von Anfang an klar, da einfach mitzumachen.
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3: Detlef Berg, Filialgeschäftsführer in der Galeria in Wiesbaden. Die stille Stunde ist jeden Donnerstag von 15 bis 17 Uhr und da passiert tatsächlich eine ganze Menge. Das Licht wird gedimmt, geht dann runter. Die Musik, Hintergrundmusik wird ausgestellt. Wir haben dann tatsächlich eine Kasse im Haus in der zweiten Etage, die reizarm ist. Dann piepst das immer super laut an den Kassen, da gibt es Geräte für und das stellen wir einfach ab. Das heißt, die Mitarbeiter dort an der Kasse sind dann super gut geschult, um natürlich genau zu gucken. Und dann haben wir einen tatsächlich Rückzugsort auch. Das heißt, wir hatten da vorher ein tolles Gespräch auch gehabt von der Rebecca Lefevre. Die hat uns ein bisschen eingeführt, gerade was Menschen mit nicht sichtbaren Behinderungen angeht. Und wenn dann Panikattacken dort entstehen, das kann man ja nicht immer gleich auf den ersten Blick erkennen, dann hat derjenige die Möglichkeit, sich zurückzuziehen. Das ist bei uns im Restaurant. Und dort ist ein ganz kleiner Bereich, super abgeschirmt von der Außenwelt, ein Stück weit, um dann wieder zu sich zu kommen dann letztendlich.
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2: Detlef Berg, Filialgeschäftsführer in der Galeria in Wiesbaden. Ich denke, bei der Reizüberflutung, die die Gesellschaft, sei es Handys, sei es laute Musik und Sonstiges, einfach mal innezuhalten und gerade in einem Kaufhaus, wo auch viele Bilder sich bewegen, auch die schalten wir ab, einfach mal in einer wirklich ruhigen Umgebung 2 Stunden lang in Ruhe einzukaufen. Und es hat noch einen Nebeneffekt, unsere Mitarbeiter, die dem ja den ganzen Tag ausgesetzt sind, die fühlen dann auch sich richtig wohl und sagen auch, Mensch, das tut mal richtig gut.
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2: Detlef Berg, Filialgeschäftsführer in der Galeria in Wiesbaden. Ich glaube, es muss sich viel, viel mehr noch rumsprechen. Es machen noch viel zu wenig Städte mit. Ich finde es jetzt sehr gut, dass Wiesbaden, glaube ich, als erste Stadt jetzt auch mal insgesamt mitmacht. Es gibt einzelne Betriebe, die es dann wohl in anderen Städten auch machen, weil ich glaube einfach, dass es gut tut, wir Menschen, einfach da diese Reizüberflutung ein wenig zurückzufahren und insbesondere natürlich den Menschen mit nicht sichtbaren Behinderungen auch die Möglichkeit zu geben, eben mal rauszukommen. Und das nicht nur in Wiesbaden, sondern eben auch in anderen Städten.
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1: Ich bin Thomas Blisking. Nach dem mutmaßlich islamistischen Anschlag auf den Berliner Christopher Street Day hat der Deutsche Städtetag dazu aufgerufen, Offenheit und Freiheit zu verteidigen. Städtetagspräsident Burkhard Jung sagte, die Städte täten alles, um öffentliche Veranstaltungen sicher zu gestalten. Zugleich müssten Bund und Länder den Kommunen klare Lageeinschätzungen und verlässliche Unterstützung geben. Absolute Sicherheit könne es jedoch nicht geben. Bundeskanzler und CDU-Chef Friedrich Merz krempelt das Personal in seiner Partei, der Fraktion und der Regierung weiter um. Innerparteilichen Ärger gibt es vor allem, nachdem der Kanzlerverkehrsminister Patrick Schnieder rausgeworfen hat.
2: Der bisherige parlamentarische Geschäftsführer Steffen Bilger soll neuer Verkehrsminister werden. Amtsvorgänger Schnieder stammt aus Rheinland-Pfalz. Dessen CDU-Landesverband hat wegen der Art und Weise des Rauswurfs nun ein geplantes Treffen mit dem Kanzler abgesagt. Begründung: Vertrauensverlust und mangelnde Wertschätzung. Auch in den Ostverbänden der CDU rumort es gewaltig. Der Ärger über Merz wird größer. Durch die Personalrochade ist es fast unmöglich, sich am Wahlkampfstand auf Landesthemen zu konzentrieren. Das sagte Sachsen-Anhalts Ministerpräsident Schulze im Radiointerview. Dort wird Anfang September ein neuer Landtag gewählt. David Riemer, Nachrichtenredaktion.
1: Porsche will bis 2035 weitere 5000 Arbeitsplätze in der Region Stuttgart abbauen. Betroffen sind das Stammwerk in Zuffenhausen und das Entwicklungszentrum in Weissach. Im Gegenzug wird die Standortsicherung bis Ende 2035 verlängert. Betriebsbedingte Kündigungen sind ausgeschlossen.
3: Die Jobs sollen vor allem über Altersteilzeit, freiwillige Aufhebungsverträge und frei werdende Stellen wegfallen. Gleichzeitig investiert Porsche gut 2 Milliarden Euro in die beiden Stammwerke Zuffenhausen und Weissach. Dort sollen die Sportwagenproduktion und die Entwicklung langfristig gesichert werden. Für die Beschäftigten bedeutet der Kompromiss aber auch Einschnitte. Das Weihnachtsgeld fällt geringer aus, Homeoffice wird eingeschränkt und Tariferhöhungen werden bis 2035 teilweise einbehalten. Zoe Tassovali, Redaktion.
1: Der starke Rückgang des Ölpreises macht sich bislang kaum an den Tankstellen bemerkbar. Nach Angaben des ADAC kostete ein Liter Super E10 gestern im Schnitt rund 2,16 Euro, Diesel 2,21 Euro. Auch heute deuteten die Preise nur leicht nach unten. Der Verkehrsclub erwartet wegen des gesunkenen Rohölpreises aber bald einen spürbaren Rückgang.
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1: Ich bin Thomas Bleskin. Nach dem mutmaßlich islamistischen Terroranschlag am Rande des Berliner Christopher Street Days steht jetzt fest, wer die getötete Frau war. Nach Angaben des Berliner Senats handelt es sich um eine polnische Mutter, die mit ihrer Tochter zu Besuch in der Hauptstadt war.
2: Der Schock sitzt immer noch sehr tief. Die polnische Regierung will sich jetzt um die Familie der Getöteten kümmern. Den 29 Verletzten geht's inzwischen besser. Laut der Berliner Charité schwebt niemand mehr in Lebensgefahr. Während die Menschen langsam wieder versuchen, auf die Beine zu kommen, stellt sich die Politik vor allem eine Frage. Hätte der Anschlag verhindert werden können? Das Innenministerium soll prüfen, wie sich die Bewegungsfreiheit islamistischer Gefährder stärker einschränken lässt, wenn sie nicht in Haft sitzen. Zoe Tassovali, Redaktion.
1: Bundeskanzler und CDU-Parteichef Friedrich Merz tauscht das Personal in mehreren Ämtern in der Regierung, der Partei und der Fraktion aus. Die neuen Kabinettsmitglieder sollen an diesem Mittwoch ihre Ernennungsurkunden von Bundespräsident Frank-Walter Steinmeier erhalten.
3: Die Vereidigung der neuen Minister ist für die erste Sitzungswoche des Bundestags nach der Sommerpause vorgesehen, also im September. Der Kanzler selbst meint, es ist rechtlich unproblematisch. Außerdem hält er es aus Kostengründen für gerechtfertigt. Betroffen sind Carsten Linnemann als neuer Gesundheitsminister, Nina Wagen wechselt als Chefin ins Kanzleramt und Steffen Bilger ist als neuer Verkehrsminister vorgesehen. Kritik kommt vom früheren Chefjuristen des Bundespräsidialamts Pieper. Die Amtsgeschäfte ohne Vereidigung zu übernehmen, hält er für verfassungsrechtlich unsauber. David Riemer, Nachrichtenredaktion.
1: Porsche will in der Region Stuttgart bis 2035 weitere 5000 Arbeitsplätze streichen. Betroffen sind das Werk in Zuffenhausen und das Entwicklungszentrum in Weissach. Der Abbau soll ohne betriebsbedingte Kündigungen erfolgen. Die Standortsicherung wird bis Ende 2035 verlängert. Beschäftigte müssen dafür unter anderem Abstriche bei Tariferhöhungen, Weihnachtsgeld und Homeoffice hinnehmen. Nach dem vorläufigen Ende der US-Angriffe auf den Iran sind die Ölpreise deutlich gefallen. Ein Fass der Nordseesorte Brent kostete zuletzt rund 91 Dollar und damit gut 6% weniger als am Freitag. Hoffnungen auf eine Deeskalation hatten die Preise zunächst bis auf knapp 88 Dollar gedrückt. An den Tankstellen macht sich das aber kaum bemerkbar.

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0: Ich bin Uli Reitinger. Auch zwei Tage nach dem mutmaßlich islamistischen Anschlag auf den Berliner Christopher Street Day ist die Trauer groß. Am Brandenburger Tor haben am Abend erneut hunderte Menschen der Opfer gedacht. Gleichzeitig wird weiter darüber diskutiert, welche Konsequenzen die Politik jetzt ziehen muss.
1: Vor dem Brandenburger Tor liegen inzwischen unzählige Blumen, Kerzen und persönliche Botschaften. Viele Menschen halten einfach kurz inne oder suchen auch das Gespräch mit anderen. Während Berlin trauert, läuft die politische Aufarbeitung weiter. Bundeskanzler Merz will prüfen lassen, wie sich islamistische Gefährder künftig stärker einschränken lassen. Bundesinnenminister Dobrindt fordert außerdem schärfere Regeln, unter anderem mehr Präventivhaft und den Einsatz elektronischer Fußfesseln. Zoe Tassovali, Nachrichtenredaktion.
0: Bundeskanzler Merz setzt den Personalumbau in Partei und Regierung fort. Der CDU-Vorstand wählte die bisherige Schatzmeisterin Franziska Hoppermann einstimmig zur neuen Generalsekretärin. Sie folgt auf Carsten Linnemann, der Gesundheitsminister wird. Zugleich wächst in der Union die Kritik an Merz' Personalentscheidungen und an seinem Umgang mit betroffenen Politikern. Hintergrund ist vor allem der Austausch von Verkehrsminister Schnieder, der alles andere als glatt verlief. Der riesige Waldbrand an der französischen Atlantikküste ist noch immer nicht unter Kontrolle. Die Lage hat sich zwar etwas entspannt, trotzdem kämpfen immer noch tausende Einsatzkräfte gegen die Flammen.
2: Die Lage habe sich stabilisiert, sagte Frankreichs Innenminister nach einer Krisensitzung der Regierung. Für eine Entwarnung sei es aber noch zu früh. Er rief die Menschen dazu auf, vorerst nicht in die betroffene Region bei Bordeaux zu reisen. Wie die Löscharbeiten vorankommen, hängt auch vom Wetter und insbesondere dem Wind ab. Erwartet wird ab morgen eine erneute Hitzewelle in der Region. In Spanien sind die Brände in Madrid und den angrenzenden Provinzen inzwischen eingedämmt, auch wenn mehrere Brandherde aktiv bleiben. Aus Paris, Michael Evers.
0: Porsche will 2035 weitere 5000 Arbeitsplätze in der Region Stuttgart abbauen. Betroffen sind das Stammwerk in Zuffenhausen und das Entwicklungszentrum in Weissach. Im Gegenzug wird die Standortsicherung bis Ende 2035 verlängert. Betriebsbedingte Kündigungen sind ausgeschlossen. Der Abbau soll vor allem über Altersteilzeit, Fluktuation und freiwillige Aufhebungsverträge erfolgen. Zugleich plant Porsche Investitionen von rund 2,1 Milliarden Euro.

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1: Ich bin Uli Reitinger. Nach dem Anschlag am Rande des Christopher Street Day am Wochenende hat Bundeskanzler Merz politische Konsequenzen angekündigt. Der CDU-Chef sagte in Berlin, für konkrete Entscheidungen sei es zwar noch zu früh, klar sei aber, dass es nicht bei Worten bleiben dürfe.
2: Wir werden mit Besonnenheit, aber auch mit Entschlossenheit reagieren müssen und vor allem die Frage beantworten müssen, wie es eigentlich sein kann, dass ein Mann, der so eingestuft ist hier in Berlin, sich unbehelligt

0: Nähe des Christopher Street Days begeben konnte und dort diesen Anschlag verüben konnte.
1: Der mutmaßliche Täter war den Behörden als Islamist bekannt, war auf Bewährung, auf freiem Fuß und galt als Gefährder. Bundeskanzler und CDU-Chef Merz tauscht das Personal in mehreren Ämtern in der Regierung, der Partei und in der Fraktion aus. Die neuen Kabinettsmitglieder sollen an diesem Mittwoch ihre Ernennungsurkunden von Bundespräsident Steinmeier erhalten.
2: Die Vereidigung der neuen Minister ist für die erste Sitzungswoche des Bundestags nach der Sommerpause vorgesehen, also im September. Der Kanzler selbst meint, es ist rechtlich unproblematisch. Außerdem hält er es aus Kostengründen für gerechtfertigt. Betroffen sind Carsten Linnemann als neuer Gesundheitsminister, Nina Wagen wechselt als Chefin ins Kanzleramt und Steffen Bilger ist als neuer Verkehrsminister vorgesehen. Kritik kommt vom früheren Chefjuristen des Bundespräsidialamts Pieper. Die Amtsgeschäfte ohne Vereidigung zu übernehmen, hält er für verfassungsrechtlich unsauber. David Riemer, Nachrichtenredaktion.
1: Die Waldbrände im Südwesten Frankreichs bedrohen zunehmend auch die Tourismussaison rund um Bordeaux. Die Regierung rief Urlauber auf, vorerst nicht in die Region zu reisen. Der Präsident der regionalen Industrie- und Handelskammer sagte dem Sender BFM-TV, der Tourismus sei dort weitgehend zum Erliegen gekommen. Bislang wurden rund 220.000 Menschen evakuiert. Mehr als 40.000 Arbeitsplätze hängen in der Region vom Tourismus ab. US-Präsident Donald Trump hat die Angriffe auf den Iran nach eigenen Angaben vorerst ausgesetzt, um laufenden Verhandlungen eine weitere Chance zu geben. Der Website Axios sagte Trump, die Gespräche seien weit fortgeschritten, dabei gehe es um die Straße von Hormuz und um das iranische Atomprogramm. Für den Fall eines Scheiterns drohte Trump erneut mit massiver militärischer Gewalt.

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1: Ich bin Uli Reitinger. Bundeskanzler Merz hat weitere personelle Änderungen in der CDU und der Regierung verkündet. Der CDU-Vorstand wählte die bisherige Schatzmeisterin Franziska Hoppermann einstimmig zur neuen Generalsekretärin. Sie folgte auf Carsten Linnemann, der Gesundheitsminister wird. In der Kritik steht Merz wegen der Ablösung von Verkehrsminister Schnieder, denn die lief alles andere als nach Plan.
2: Aufgrund der relativ kurzen Zeit für die Abstimmung und auch der Absage eines möglichen Nachfolgers haben wir die Entscheidung am letzten Freitag nicht öffentlich verkündet. Ich habe darüber gestern auch noch einmal mit Patrick Schnieder gesprochen. Die Situation, die dadurch entstanden ist, bedauere ich persönlich sehr.
1: Schnieders Nachfolger als Verkehrsminister wird der bisherige parlamentarische Geschäftsführer Steffen Bilger. Nach dem mutmaßlich islamistischen Terroranschlag am Rande des Berliner Christopher Street Day steht jetzt fest, wer die getötete Frau war. Nach Angaben des Berliner Senats handelt es sich um eine polnische Mutter, die mit ihrer Tochter zu Besuch in der Hauptstadt war.
3: Der Schock sitzt immer noch sehr tief. Die polnische Regierung will sich jetzt um die Familie der Getöteten kümmern. Den 29 Verletzten geht es inzwischen

0: wischen besser. Laut der Berliner Charité schwebt niemand mehr in Lebensgefahr. Während die Menschen langsam wieder versuchen, auf die Beine zu kommen, stellt sich die Politik vor allem eine Frage. Hätte der Anschlag verhindert werden können? Das Innenministerium soll prüfen, wie sich die Bewegungsfreiheit islamistischer Gefährder stärker einschränken lässt, wenn sie nicht in Haft sitzen. Zoe Tassovali, Nachrichtenredaktion.
1: An der französischen Atlantikküste kämpft die Feuerwehr weiter mit einem Großaufgebot und internationaler Unterstützung gegen den riesigen Waldbrand. Nach einer Krisensitzung der Regierung erklärte Innenminister Núñez, dass der Brand stabilisiert, aber noch nicht unter Kontrolle sei. Der Minister rief dazu auf, nicht in die betroffene Region zu reisen. An diesem Dienstag soll die Gegend von einer erneuten Hitzewelle getroffen werden. Die Stimmung in der deutschen Wirtschaft hat sich im Juli, den dritten Monat in Folge, von den Dämpfern infolge des Iran-Kriegs erholt. Das IFO-Geschäftsklima stieg um 0,9 Punkte auf 86,6 Punkte. Trotz der unsicheren Lage am Persischen Golf haben sich die Erwartungen der Unternehmen verbessert. Vor allem im Dienstleistungssektor, auf dem Bau und im Handel hält sich das Geschäftsklima weiter auf.

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1: Ich bin Uli Reitinger. Das Bundeskriminalamt betrachtet laut einem Bericht des Redaktionsnetzwerks Deutschland derzeit 410 Menschen als islamistische Gefährder. Diese seien dem Bereich des islamistischen Terrorismus und Extremismus zuzuordnen. Dazu kommen noch 65 Gefährder im Bereich Rechtsextremismus und 17 Gefährder im Bereich Linksextremismus. Als Gefährder gelten Menschen, denen größere Gewalttaten wie Anschläge zugetraut werden. Das galt auch für den 21-Jährigen, der für den Anschlag am Rande des CSD in Berlin am Samstag verantwortlich gemacht wird. Bundeskanzler und CDU-Chef Friedrich Merz krempelt das Personal in seiner Partei, der Fraktion und auch in der Regierung weiter um. Innerparteilichen Ärger gibt es vor allem, nachdem der Kanzler Verkehrsminister Schnieder rausgeworfen hat.
2: Der bisherige parlamentarische Geschäftsführer Steffen Bilger soll neuer Verkehrsminister werden. Amtsvorgänger Schnieder stammt aus Rheinland-Pfalz. Dessen CDU-Landesverband hat wegen der Art und Weise des Rauswurfs nun ein geplantes Treffen mit dem Kanzler abgesagt. Begründung: Vertrauensverlust und mangelnde Wertschätzung. Durch die Personalrochade ist es fast unmöglich, sich am Wahlkampfstand auf Landesthemen zu konzentrieren. Das sagte Sachsen-Anhalts Ministerpräsident Schulze im Radiointerview. Dort wird Anfang September ein neuer Landtag gewählt. David Riemer, Nachrichtenredaktion.
1: Bei Porsche fallen in den kommenden Jahren weitere 5000 Stellen in der Region Stuttgart weg. Im Gegenzug haben sich das Unternehmen und der Betriebsrat darauf geeinigt, betriebsbedingte Kündigungen bis Ende 2035 auszuschließen.
3: Die Jobs sollen vor allem über Altersteilzeit, freiwillige Aufhebungsverträge und frei werdende Stellen wegfallen. Gleichzeitig investiert Porsche gut 2 Milliarden Euro in die beiden Stammwerke Zuffenhausen und Weissach. Für die Beschäftigten bedeutet der Kompromiss aber auch Einschnitte.